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1: Vor dem Mikrofon begrüßt sie Gerlinde Stern-Bauer. Pozdravljam vas. Drei Verdächtige nach Home Invasion festgenommen. Ein Jahr nach einer Home Invasion in Oberleusdorf konnten nach umfangreichen und grenzüberschreitenden Ermittlungen drei Tatverdächtige in Tschechien festgenommen werden. Ein 88-jähriger Mann wurde in seinem Haus von zwei Männern beraubt. Er wurde an einen Sessel gefesselt, geknebelt und dabei leicht verletzt. Gefunden wurde er schließlich vom Getränkehändler, der die Rettungskette in Gang setzte. Bei den nun Festgenommenen handelt es sich um drei rumänische Staatsangehörige im Alter von 37, 45 und 55 Jahren. Die Täter fanden im Haus lediglich eine niedrige, dreistellige Summe Bargeld und flüchteten damit. Land Burgenland führt zentrales Bettenmanagement in der Pflege ein. Pflegebedürftige und ihre Angehörigen brauchen Sicherheit. Mit dem neuen zentralen Bettenmanagement garantiert das Burgenland den Familien volle Transparenz, qualitative Kriterien bzw. Gesichtspunkte und absolute Sicherheit bei der Pflegeplatzsuche. Freie Pflegeplätze werden künftig zentral koordiniert. Künftig werde kein Pflegebett mehr ohne die Einbindung des Landes und in enger Abstimmung mit den Betroffenen sowie ihren Angehörigen vergeben, betont Landesrat Leonhard Schneemann. 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
1: Vor dem Mikrofon begrüßt sie Gelinde Sternbauer. Pozdravljam vas. Drei Verdächtige nach Home Invasion festgenommen. Ein Jahr nach einer Home Invasion in Oberleusdorf konnten nach umfangreichen und grenzüberschreitenden Ermittlungen drei Tatverdächtige in Tschechien festgenommen werden. Ein 88-jähriger Mann wurde in seinem Haus von zwei Männern beraubt. Er wurde an einen Sessel gefesselt, geknebelt und dabei leicht verletzt. Gefunden wurde er schließlich vom Getränkehändler, der die Rettungskette in Gang setzte. Bei den nun Festgenommenen handelt es sich um drei rumänische Staatsangehörige im Alter von 37, 45 und 55 Jahren. Die Täter fanden im Haus lediglich eine niedrige, dreistellige Summe Bargeld und flüchteten damit. Land Burgenland führt zentrales Bettenmanagement in der Pflege ein. Pflegebedürftige und ihre Angehörigen brauchen Sicherheit. Mit dem neuen zentralen Bettenmanagement garantiert das Burgenland den Familien volle Transparenz, qualitative Kriterien bzw. Gesichtspunkte und absolute Sicherheit bei der Pflegeplatzsuche. Freie Pflegeplätze werden künftig zentral koordiniert. Künftig werde kein Pflegebett mehr ohne die Einbindung des Landes und in enger Abstimmung mit den Betroffenen sowie ihren Angehörigen vergeben, betont Landesrat Leonhard Schneemann. 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

0: Es ist 7 Uhr.
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2: Vor dem Mikrofon begrüßt sie Gelinde Stern-Bauer. Pozdravljam vas. Drei Verdächtige nach Home Invasion festgenommen. Ein Jahr nach einer Home Invasion in Oberleusdorf konnten nach umfangreichen und grenzüberschreitenden Ermittlungen drei Tatverdächtige in Tschechien festgenommen werden. Ein 88-jähriger Mann wurde in seinem Haus von zwei Männern beraubt. Er wurde an einen Sessel gefesselt, geknebelt und dabei leicht verletzt. Gefunden wurde er schließlich vom Getränkehändler, der die Rettungskette in Gang setzte. Bei den nun Festgenommenen handelt es sich um drei rumänische Staatsangehörige im Alter von 37, 45 und 55 Jahren. Die Täter fanden im Haus lediglich eine niedrige, dreistellige Summe Bargeld und flüchteten damit. Land Burgenland führt zentrales Bettenmanagement in der Pflege ein. Pflegebedürftige und ihre Angehörigen brauchen Sicherheit. Mit dem neuen zentralen Bettenmanagement garantiert das Burgenland den Familien volle Transparenz, qualitative Kriterien bzw. Gesichtspunkte und absolute Sicherheit bei der Pflegeplatzsuche. Freie Pflegeplätze werden künftig zentral koordiniert. Künftig werde kein Pflegebett mehr ohne die Einbindung des Landes und in enger Abstimmung mit den Betroffenen sowie ihren Angehörigen vergeben, betont Landesrat Leonhard Schneemann. 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
1: Vor dem Mikrofon begrüßt sie Gerlinde Stern-Bauer. Pozdravljam vas. Drei Verdächtige nach Home Invasion festgenommen. Ein Jahr nach einer Home Invasion in Oberleusdorf konnten nach umfangreichen und grenzüberschreitenden Ermittlungen drei Tatverdächtige in Tschechien festgenommen werden. Ein 88-jähriger Mann wurde in seinem Haus von zwei Männern beraubt. Er wurde an einen Sessel gefesselt, geknebelt und dabei leicht verletzt. Gefunden wurde er schließlich vom Getränkehändler, der die Rettungskette in Gang setzte. Bei den nun Festgenommenen handelt es sich um drei rumänische Staatsangehörige im Alter von 37, 45 und 55 Jahren. Die Täter fanden im Haus lediglich eine niedrige, dreistellige Summe Bargeld und flüchteten damit. Land Burgenland führt zentrales Bettenmanagement in der Pflege ein. Pflegebedürftige und ihre Angehörigen brauchen Sicherheit. Mit dem neuen zentralen Bettenmanagement garantiert das Burgenland den Familien volle Transparenz, qualitative Kriterien bzw. Gesichtspunkte und absolute Sicherheit bei der Pflegeplatzsuche. Freie Pflegeplätze werden künftig zentral koordiniert. Künftig werde kein Pflegebett mehr ohne die Einbindung des Landes und in enger Abstimmung mit den Betroffenen sowie ihren Angehörigen vergeben, betont Landesrat Leonhard Schneemann. 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
4: Heute zeigt sich das Wetter von einer wechselhaften Seite. Povremeno će biti sunčanih razdoblja, ali ni kiša neće dugo izostati. Tijekom dana prekom zemlje prolaze pljuskovi i grmljavinskih nevremena. Vor allem am Nachmittag und Abend steigt die Unwettergefahr deutlich an. Lokal sind kräftige Gewitter mit Hagel, Sturmböen und Starkregen möglich. Biće vrlo sparno uz temperature između 28 i 34 stupnjeva. Die Tagestemperaturen bewegen sich zwischen 28 und 34 Grad.
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4: Einen wunderschönen Freitagmorgen und herzlich willkommen bei Memo auf Radio Mora. Heute ist Freitag, der 17. Juli. Es ist kurz nach 8 Uhr und damit beginnt für viele der letzte Arbeitstag der Woche. Am Mikrofon begrüßt Sie Daniel Frickert live aus dem Studio und ich freue mich, Sie durch diesen Freitag begleiten zu dürfen. Für die nächsten Stunden haben wir wieder einiges vorbereitet. Aktuelle Nachrichten, interessante Geschichten, spannende Themen und natürlich viele musikalische Begleiter für einen gelungenen Start in den Tag. Was genau auf Sie wartet, verraten wir Ihnen erst noch. Schließlich soll ja auch noch die eine oder andere Überraschung dabei sein. Adotado, pustite se, pojačajte radio i započnimo ovaj petak uz dobru glazbu i dobro raspoloženje. Also machen wir diesen Freitag gemeinsam zu einem guten Start ins Wochenende. Hier auf Memo bei Radio Mora.

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1: Das Wetter passt. Naja, so heubert. Der Sommer ist da und das Wochenende steht vor der Tür. Was kann man sich mehr wünschen? Waren Sie schon auf Urlaub oder kommt der erst? Wohin geht's denn? Noch bessere Frage. Was machen Sie denn, wenn Sie nicht gerade auf Reisen sind? Wir haben die Antwort. Bleiben Sie dran. Gleich bringen wir Ihnen die besten Vorschläge für Ihr Wochenende. Aber das ist nicht alles, was wir für Sie im Petto haben heute. Von der besten zweisprachigen Musik bis hin zu unserem Wochenrückblick ist alles dabei. Bleiben Sie dran. Ist Lucette Memo. Sauno Bravo. Dobro jutro. Well,

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1: Sie haben noch keine Pläne fürs Wochenende? Na dann bleiben Sie dran und hören Sie jetzt zu. Denn wir haben genau das Richtige für Sie. Hier ist unser Veranstaltungskalender.
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3: Noch bis 19. Juli lädt das Kammermusikfestival Lockenhaus zu hochkarätigen Konzerten. Auf dem Programm stehen unter anderem am 16. Juli das Konzert In Wave um 11.15 Uhr sowie ein Abendkonzert um 20 Uhr. Den festlichen Abschluss bildet das Konzert am 19. Juli um 19.30 Uhr mit internationalen Künstlerinnen und Künstlern wie Annalena Elbert, Ian Bostridge, In Mojang, Nicolas Allstedt und Alexander Longwisch. Weitere Informationen gibt es beim Kammermusikfestival Lockenhaus. Još do nedjelje 19. julija možete posjetiti festival komorne glazbe u Livki, kako na dvorcu, tako i u Farskoj crikvi. 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Noch dieses Wochenende können Sie die neueste Produktion der jungen Initiative Kroatisch-Minichov, Mlada Initiativa Mjenovo, auf der Bühne im Garten des Alten Pfarrhofs in Kroatisch-Minichov sehen. Gespielt wird The Sound of Music, das weltbekannte Musical über die singende Familie Trapp aus Salzburg. Die Aufführungen finden noch diesen Freitag und Samstag jeweils um 20 Uhr im Alten Pfarrhof in Kroatisch-Minichov statt. Der kroatische Kulturverein im Burgland HKD lädt im Rahmen der stimmungsvollen Veranstaltungsreihe Tamburica am Lagerfeuer Tamburica aus Oganj diesen Freitag zu einem musikalischen Sommerabend nach Großvarasdorf ein. Tamburica aus Oganj vas ovoga petka poziva u Veliki Borištov. 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Die musikalische Umrahmung übernimmt diesmal die Gruppe Tamburica bez imena. Beginn ist um 20 Uhr am Sportplatz in Großwarersdorf. Das Feuerwehrfest der Freiwilligen Feuerwehr Steinberg findet am Freitag, den 17. Juli ab 18 Uhr und am Samstag, den 18. Juli ab 11.30 Uhr in der Dr. Ernst-Josef-Görlich-Gasse 1 in Steinberg statt. An den beiden Tagen erwartet die BesucherInnen ein abwechslungsreiches Programm für die ganze Familie. Von Freundschaftsspielen über Musik und Kulinarik bis hin zur Unterhaltung für Kinder ist alles dabei. Die Schlossspiele Gobesdorf sind auch dieses Wochenende mit der Komödie Der nackte Wahnsinn am Programm. Gespielt wird von Donnerstag bis Sonntag jeweils um 20.30 Uhr im besonderen Ambiente von Schloss Gobesdorf. Im Rahmen der Schlossspiele werden regionale Handwerksarbeiten im Rahmen der Ausstellung Handwerkskunst aus der Region im Juli jeweils von Donnerstag bis Sonntag von 19 bis 20.30 Uhr im ersten Stock des Schlosses Gobesdorf präsentiert.

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1: Ob bei einem Verkehrsunfall, einem medizinischen Notfall oder bei der Unterstützung im Alltag. Das Rote Kreuz ist für viele Menschen im Burgenland eine wichtige Anlaufstelle. Jetzt zeigt der aktuelle Leistungsbericht, wie viel Arbeit eigentlich hinter diesem Einsetzen steckt. Unter dem Motto Bilanz der Menschlichkeit wurde die Jahresbilanz 2025 veröffentlicht. Allein die Fahrzeuge des Rettungs- und Sanitätsdienstes legten im vergangenen Jahr mehr als 4 Millionen Kilometer zurück. Crveni križ, gradišća, prošle godine više od 94 tisuća puta izašao na teren. 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Ein großer Teil dieser Arbeit wird von Freiwilligen getragen. Fast 3600 Menschen engagieren sich 2025 ehrenamtlich beim Roten Kreuz Burgenland, während rund 300 Personen hauptberuflich beschäftigt waren. No rad Crvenog križa nije samo spašavanje života. 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Allein bei den Erste-Hilfe-Kursen wurden im vergangenen Jahr mehr als 7000 Menschen im Burgenland geschult. Die Bilanz zeigt damit vor allem eins. Hinter der Hilfe stehen viele Menschen, die sich täglich für andere einsetzen.

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2: Vor dem Mikrofon begrüßt sie Gerlinde Stern-Bauer. Pozdravljam vas. Drei Verdächtige nach Home Invasion festgenommen. Ein Jahr nach einer Home Invasion in Oberleusdorf konnten nach umfangreichen und grenzüberschreitenden Ermittlungen drei Tatverdächtige in Tschechien festgenommen werden. Ein 88-jähriger Mann wurde in seinem Haus von zwei Männern beraubt. Er wurde an einen Sessel gefesselt, geknebelt und dabei leicht verletzt. Gefunden wurde er schließlich vom Getränkehändler, der die Rettungskette in Gang setzte. Bei den nun Festgenommenen handelt es sich um drei rumänische Staatsangehörige im Alter von 37, 45 und 55 Jahren. Die Täter fanden im Haus lediglich eine niedrige, dreistellige Summe Bargeld und flüchteten damit. Land Burgenland führt zentrales Bettenmanagement in der Pflege ein. Pflegebedürftige und ihre Angehörigen brauchen Sicherheit. Mit dem neuen zentralen Bettenmanagement garantiert das Burgenland den Familien volle Transparenz, qualitative Kriterien bzw. Gesichtspunkte und absolute Sicherheit bei der Pflegeplatzsuche. Freie Pflegeplätze werden künftig zentral koordiniert. Künftig werde kein Pflegebett mehr ohne die Einbindung des Landes und in enger Abstimmung mit den Betroffenen sowie ihren Angehörigen vergeben, betont Landesrat Leonhard Schneemann. 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
5: Sonne und trockene Phasen wechseln sich heute mit Regenschauern ab. Poslije podne i navečer očekuje se više grmljavinskih nevremena. Ponegdje mogu biti vrlo intenzivna, dabei sind sie örtlich auch Hagel, Sturmböen und wolkenbruchartige Regen möglich. Abgesehen von den Gewittern weht nur mäßiger Südwind. Temperature će dosegnuti između 28 i 34 stupnja, a sparina će biti vrlo izražena. Die Temperaturen erreichen 28 bis 34 Grad.
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5: Willkommen bei Radio Mora. Der Tag ist schon im vollen Gange. Es ist kurz nach 9. Schön, dass Sie auch in der zweiten Stunde von Memo wieder mit dabei sind. Freitag bedeutet bei uns Zeit für den Wochenrückblick. Ich bin Daniel Frückert und gemeinsam schauen wir noch einmal auf die Geschichten, die diese Woche besonders in Erinnerung geblieben sind. Los geht's mit dem stimmungsvollen Kulturabend zum 70. Geburtstag von Peter Wagner. Danach werfen wir einen Blick auf den Start des Lesesommers Burgenland, sprechen über das Erasmus-Plus-Minus-Projekt Safe Futures, erinnern an das Burgenland-Debüt von Tomas Stipsic in kroatischem Minihof und zum Abschluss besuchen wir noch einmal die Premiere der Kobersdorfer Schlossspiele mit der Komödie Der nackte Wahnsinn. Prisjetićemo se najvažnijih trenutaka proteklih dana i još jednom proći kroz priče koje su obilježile ovaj tjedan. Bleiben Sie dran und hören Sie Memo auf Radio Mora.

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2: Er dreht sich um und sucht nach dem nun schon 14-Jährigen. Er findet ihn mitten im Zimmer mit Lötkolben und Zinnhantieren. Fast riecht er den Schmauch, der sich hartnäckig wie eine Nebelbank in der Höhe der Deckenlampe hält. Eindeutig fehlt noch einiges zu einer erfolgreichen Karriere als Gitarrero, etwa das qualifizierte Equipment, mit dem sich dröhnen und kreischen und rückkoppeln und imponieren lässt.
3: Er gilt als einer der prägendsten Kulturschaffenden des Burgenlandes, als Schriftsteller, Regisseur, Filmemacher, Musiker und Mitbegründer des offenen Hauses Oberwart, kurz OHO. Seit Jahrzehnten setzt Peter Wagner künstlerische Impulse weit über die Landesgrenzen hinaus und scheut dabei nie den kritischen Blick auf gesellschaftliche Entwicklungen. Seine Theaterstücke, Filme und literarischen Arbeiten beschäftigen sich immer wieder mit Themen wie Identität, Erinnerung, dem Leben im Grenzraum und dem Zusammenleben der Volksgruppen. Peter Wagner wurde 1956 in Wolfau, nahe der Lafnitz, geboren. Er wuchs zunächst im ungarischsprachigen Unterwart auf, ehe die Familie 1962 nach Oberwart übersiedelte. Er lebt und arbeitet seit seiner Matura 1974 vorrangig im Südburgenland und ist seit 1975 freischaffender Künstler. In diesem Jahr, also mit 19 Jahren, war er der bis dahin jüngste Empfänger eines österreichischen Staatsstipendiums, Nachwuchsstipendium für Literatur. Anlässlich seines 70. Geburtstages wurde Peter Wagner im OHO mit dem Programm 2x35 gefeiert. Ein Abend, der nicht nur auf sein beeindruckendes Lebenswerk zurückblickte, sondern auch seine ungebrochene kreative Energie würdigte. Das OHO, das er Ende der 1980er Jahre mitbegründete, ist bis heute eines der wichtigsten Zentren für zeitgenössische Kunst und Kultur im Burgenland. Unsere Kollegin Susanne Horvath war bei der Jubiläumsfeier dabei und hat mit Peter Wagner über sein Leben, seine Kunst und seine Sicht auf Kultur im Burgenland gesprochen. Hören wir nun das Interview.
4: Naja, auf der anderen Seite fühle ich mich wirklich so, als hätte ich schon mehrere Leben hinter mir. Ich finde unser Leben überhaupt nicht gut. Es ist unglaublich lange, es ist wahnsinnig viel passiert. Da reicht dieses Dividieren auf zwei Leben gar nicht aus. Es müssten schon wesentlich mehr sein. Aber ich muss auch ganz ehrlich sagen, ich fühle mich nicht so, als ob ich 70 wäre. Ich kann auch momentan noch nicht wirklich mit Alter etwas anfangen, zumal ich eigentlich mich auch körperlich und geistig wohlfühle. Natürlich mit allen Herausforderungen, die das Leben mit sich bringt und auch schon mit dem Gefühl, dass natürlich die Lebenszeit schon etwas begrenzter ist als früher, aber solange du sozusagen noch in Saft bist, sollst du nicht klagen.
5: Bei Ihnen verschwimmen oft die Grenzen zwischen Literatur und Musik. Wie ergänzen sich Ihre poetischen Texte und die Klänge Ihres Ensembles an diesem Abend bei Slow Blues?
4: Naja, ich lege schon Wert darauf, dass die Texte literarischen Charakter haben. Das ist nicht selbstverständlich, denn die Musik klingt durchaus manchmal noch Mainstream, wenn nicht sogar noch Pop. Sind aber Balladen dabei und man könnte sagen, es ist das, was man Nouvelle Chanson nennt. Also ein musikalisches Genre, das zwischen den Grenzen und zwischen den verschiedenen Stilen chargiert. Das ist das dann eben, was man Handschrift nennt. Und sobald ich eine Textidee im Kopf habe und ich mich an die Gitarre setze, ist dann in der Regel innerhalb von 2 Minuten ein erstes Motiv da und das verdichtet sich dann. Und da ich ja mit meinem Kompagnon, dem Rainer Paul, und der Sängerin, der ich ja viele dieser Texte zuschreibe, sehr eng bin, ergibt sich dann ein Spiel, das immer mehr ins Arrangement übergeht und dann letztendlich zum fertigen Song führt.
5: Der Titel Slow Blues weckt gewisse Assoziationen. Was erwartet das Publikum? Ist es ein melancholisches Zurücklehnen, ein langsames, bewusstes Genießen oder steckt auch eine gewisse Schwere und Gesellschaftskritik dahinter?
4: Naja, zum Zurücklehnen ist für mich wenig Anlass. Ich habe noch einiges zu tun, einiges vor in meinem Leben. Slow Blues könnte man, wie du schon angesprochen hast, durchaus auch als einen melancholischen Touch verstehen. Nur möchte ich diese Melancholie nicht allzu weit treiben, um ehrlich zu sein. Ich will gar nicht so wahnsinnig sehr in die Vergangenheit schauen, auch wenn natürlich dieser Blick nicht ganz ausbleiben kann, zumal mich ja meine Lieder seit fast 50 Jahren begleiten. Aber das wirklich Herausfordernde ist doch immer die Gegenwart und das nach vorne schauen. Und auch zu sehen, wie sich die Welt entwickelt und wie man sich selbst in dieser entwickelt. Und da hat natürlich das Alter oder das Älterwerden andere Voraussetzungen, als wenn man als junger Stürmer und Dränger ins Leben schaut.
5: Sie treten im Oho nicht alleine auf, sondern haben ein hochkarätiges Line-up mit dabei, von Eveline Rabold bis Veri Janoschka. Macht es einen Unterschied, mit musikalischen Weggefährten hier in der Heimat auf der Bühne zu stehen?
4: Naja, ich würde am liebsten überall mit diesen auf der Bühne stehen. Ich habe mit Veri Janoschka ist eher ein Gast mit dabei, aber wir haben miteinander gestern erst zusammengezählt. Wir haben 10 Produktionen miteinander gemacht und es liegt auf der Hand, dass ich ihn als einen meiner ältesten musikalischen Kumpel nicht nur betrachte, sondern ihn auch immer herzlich gerne dabei habe, wenn es auch um meine Songs geht.
5: Was wünschten Sie sich als kreativer Geist für die nächsten Jahre und wie blicken Sie auf die kulturelle Entwicklung im Burgenland zurück?
4: Naja, auf die kulturelle Entwicklung im Burgenland blicke ich, wie soll ich sagen, mit gemischten Gefühlen zurück. Ich glaube, wir haben hier eher in den letzten 50 Jahren wahnsinnig viel aufbauen müssen, was nicht vorhanden war, was natürlich der urbane Raum eher zu bieten hat. Wir haben uns vor allem hier auch im Oho immer so ein wenig als Pioniere gefühlt, weil ja bis vor 40, 45 Jahren nicht so wahnsinnig viel da war. Das sieht man jetzt von den Unterhaltungen an den Wochenenden in den diversen Wirtshäusern der Provinz ab. Aber so ein wirkliches Szeneleben musste erst etabliert werden. Und da waren wir in allen Bereichen mehr oder weniger im Erfinden dessen, was wir dem Publikum anbieten, sowohl also am Theater wie auch in der Musik, wie auch in der bildenden Kunst, in Diskursen und so weiter. Das ist mein Blick nach hinten. Nach vorne, wenn ich den Blick nach vorne richte, dann würde ich mir wünschen, dass nicht so viele potenziell wirklich fähige Künstlerinnen und Künstler abwandern, weil sie hier bei uns in der Provinz keine Überlebenschancen haben, vor allem keine Berufschancen haben als Künstlerinnen und Künstler. Ich würde mir wünschen, dass man dennoch die Kräfte auch in diesem Land entwickelt und sich ausleben lässt und natürlich, dass vor allem auch seitens der Politik hier mitgegangen werden kann. Denn wenn wir kein diskursfreudiges Land haben, dann haben wir ein totes Land.
0: Ein Abend ganz im Zeichen von Literatur, Musik und gelebter Kunst. Das war unser erster Beitrag im Wochenrückblick. Im Oho Oberwart wurde Peter Wagners 70. Geburtstag gemeinsam mit zahlreichen Gästen und musikalischen Wegbegleitern gefeiert. Und auch die nächsten Themen unseres Wochenrückblicks zeigen, was sich in den vergangenen Tagen im Burgenland alles getan hat. Bleiben Sie dran!

0: Weiter geht es auch schon mit unserem Wochenrückblick und mit einer Aktion in den Sommerferien, die viele Kinder im Burgenland begleitet. Der Lesesommer Burgenland ist wieder gestartet und bringt junge Leserinnen und Leser auch in der freien Zeit zu spannenden Geschichten. Akcja postoje još od 2017. godine i svake godine okuplja brojne mališane u knjižnicama diljem zemlje. Cilj je jednostavan, čitanje učiniti zabavnim i dostupnim. Wir schauen auf den Start der diesjährigen Sommerleseaktion zurück.
1: Und dann wird's gesehen, zwischen Pomfritz und Eis im Freibad auf der Decken ist sicher ratsam, ein Buch mitzuhaben und dort rein ein bisschen zu schmökern. Und ich glaube, das ist der Sinn des Lesesommers. Es gibt da diesen Lesepass, den ihr ausfüllen könnt. Veranstaltet wird die ganze Vorstellung heute, die ganze Veranstaltung von den Bibliotheken. Aber wie ihr euch könnt, habt sicher alle einen Bibliotheksführer.

0: Führerschein, weil da war ich schon ein paar Mal bei der Verleihung dabei. Das heißt, ihr wisst ganz genau in der Bibliothek, wo welches Birchel steht, was für ein Punkt das drauf hat, welche Birchel das für euch geeignet sei.
1: Eine besonders herzliche Begrüßung bei der Lesepassverteilung in der Volksschule Litzelsdorf im Südburgenland. Daniel Corhaccioni von der Bildungsdirektion Burgenland eröffnet die Veranstaltung und erzählt, warum der Lesesommer so wichtig ist.
2: Ja, das Thema Lesen ist halt immer eine grundlegende Kompetenz, die nie verloren gehen darf. Und deshalb sind solche Initiativen wie der heurige Lese- oder wie der Lesesommer oder auch die Leseschreiben verstehen oder das Lesegütesiegel, es gibt ja mehrere Initiativen, total wichtig, um das Lesen einerseits sichtbar zu machen und auch sichtbar in den Sommerferien, in den Köpfen der Familien auch zu haben und auch eine Lesemotivation bei den Kindern auszulösen.
3: Dieses Konzept des Lesesommers, das setzt ja auch sehr stark auf Belohnung, also mit Stempeln, Urkunden und auch kleinen Geschenken. Glauben Sie, dass wir das Lesen heute mehr denn je als Abenteuer verpacken müssen, um den Nachwuchs zu erreichen?
2: Ja, also ist alles, was man gut verkauft und gut verkaufen kann und gut verpackt und gut an den Mann oder an die Frau bringen kann, ist es eigentlich, also sollte man tun. Und die Werbung und die Bewerbung solcher Initiativen ist sicher wesentlich dafür. Und natürlich, Kinder lieben Abenteuer, Kinder lieben Fantasiereisen und Lesen schafft halt auch Fantasien, Lesen schafft den Grundzugang auch Meinungsbildung. Bildend zu werden. Und deshalb muss man da auch schauen, dass man Akzente ins Abenteuerlesen sozusagen auch setzt.
3: Aus pädagogischer Sicht, wie wichtig ist es, dass die Lesefähigkeiten in diesen 9 Wochen Sommerferien nicht einschlafen und wie sehr erleichtert der Lesesommer auch den Pädagoginnen und Pädagogen im Herbst den Schulstart?
2: Es ist total wichtig, dass das Lesen im Sommer einfach auch praktiziert wird. Da geht es gar nicht so um die 9 Wochen des Lesens oder Nichtlesens, sondern vielmehr schaffen wir es auch, das Buch oder das Thema Lesen zurück in die Familie zu bringen. Also der Lesesommer ist ja nur eine Aktion sozusagen, um die Lesemotivation über die Sommerferien hochzuhalten und die Leseförderung zu betreiben. Aber wünschenswert ist ja, dass dieser niederschwellige Zugang dann, der dadurch ermöglicht wird, Bibliotheken aufzusuchen, in Bibliotheken auch zu stöbern, dass man dann auch eine gewisse Vertrautheit einfach auch herstellt, dass Kinder auch künftig privat mit der Familie eben auch Bibliotheken aufsuchen und dort auch das Buch sich entlehnen.
1: Das Prinzip ist einfach. Für jedes Buch, das sich Kinder während der Sommerferien in einer burgenländischen Bücherei ausborgen, erhalten sie einen Stempel in ihren Lesepass. Ist der Pass voll, warten eine persönliche Urkunde und ein kleines Überraschungsgeschenk. Mitmachen können nicht nur Volksschulkinder, sondern auch Kindergartenkinder. Für sie gibt es eigene Vorlesepässe, bei denen für jedes vorgelesene Buch Stempel gesammelt werden. Ziel der Aktion ist es, Kinder auch in den Ferien fürs Lesen zu begeistern und Bücher mit Spaß, Abenteuer und Entspannung zu verbinden. Das bestätigt auch Michael Hess von den Landesbibliotheken Burgenland.
4: Der logistische Aufwand ist eigentlich schon enorm, aber wir arbeiten da gut zusammen mit dem Büro der Landesrätin Winkler und auch mit der Bildungsdirektion. Wir teilen uns da die Aufgaben ein bisschen auf und die Schulen werden alle beliefert, also alle Volksschulen, kriegt jedes Kind einen Lesepass zugesandt und die Büchereien zusätzlich auch noch ein paar, damit wer keinen Lesepass hat oder den zufällig verloren hat oder so, dass alle die Chance haben, diesen Lesepass voll zu machen.
3: Die Interessen der Kinder, die ändern sich ja ständig. Wie gut sind die burgenländischen Bibliotheken gerüstet, was aktuellen Lesestoff wie jetzt zum Beispiel Comics oder auch moderne Kinder- und Jugendliteratur für den Lesesommer betrifft?
4: Ja, es ist ganz wichtig, dass die Büchereien immer aktuelle Bücher haben, weil nur das Aktuelle interessiert ja auch die jungen Leserinnen und Leser. Also es ist ganz wichtig, dass man den Bestand aktuell hält. Und die burgenländischen Büchereien schauen da schon, dass das sie gut managen und bekommen dann natürlich auch Unterstützung von der Gemeinde, vom Land, zum Teil auch vom Bund, damit das möglich ist mit den finanziellen Mitteln.
3: Wenn eine Schule oder ein Kind den Pass jetzt verliert oder erst spät draufkommt, dass es mitmachen möchte, wie unkompliziert geht es dann vonstatten, dass die Familie oder das Kind dann zum Beispiel im Juli oder im August noch den Lesepass bekommt?
4: Das ist überhaupt kein Problem. Also alle Büchereien haben auch Lesepässe vor Ort. Einfach hingehen und sagen, ich mag gerne mitmachen bei der Lesesommeraktion, habt ihr einen Pass da? Man kann auch schauen im Internet, einfach googeln Lesesommer, dann kommt man auch zu den Büchereien, die da mitmachen. Und es ist ganz unkompliziert und überhaupt kein bürokratischer Aufwand. Soll ja der Lesespaß gefördert werden und das ist das Wichtigste.

0: Unser nächstes Thema in unserem Wochenrückblick zeigt, wie moderne Lernangebote Unterstützung und Prävention verbinden können. Die Frauenberatungsstelle Oberpullendorf hat gemeinsam mit ihrer italienischen Partnerorganisation Archivio della Memoria im Rahmen des Erasmus Plus Minus Projekts Safe Futures neue digitale Angebote entwickelt. Projekt donosi 60 kratkih mikrolekcija koje jednostavno i razumljivo prenose važne informacije. 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
1: Mit dem Erasmus-Projekt Safe Futures setzt die Frauenberatungsstelle Oberpullendorf gemeinsam mit ihrer italienischen Partnerorganisation Archivio della Memoria ein Zeichen gegen geschlechtsspezifische Gewalt. Über einen Zeitraum von 2 Jahren wurden 60 digitale Micro-Lessons entwickelt. Diese kurzen Lerneinheiten vermitteln in 10 bis 15 Minuten Wissen zu einzelnen Themen und sollen künftig in der Beratung, in Workshops und in der Präventionsarbeit eingesetzt werden. Das Projekt wurde nun im Rahmen einer Pressekonferenz vorgestellt. Projektleiterin Esther Passoni erklärt, worum es bei Safe Futures geht.
2: Safe Futures ist ein Kleinprojekt der transnationalen Zusammenarbeit im Rahmen des Erasmus Plus Programms. Das Projekt läuft von September 2025 bis August 2026 und wird gemeinsam mit unserem italienischen Partner Archivio della Memoria umgesetzt. Das Ziel des Projekts ist es, digitale Microlessons zu entwickeln, die geschlechtsspezifische Gewalt sichtbarer machen, Wissen vermitteln und Frauen sowie Fachkräfte stärken. Gemeinsam mit unserem italienischen Partner Archivio della Memoria verbinden wir unsere Erfahrung in Gewaltprävention mit ihrer Kompetenz in digitaler Medienproduktion und Storytelling. Dadurch konnten Microlessons entstehen, die fachlich fundiert, modern gestaltet und leicht zugänglich sind. Nun, was sind jetzt überhaupt diese Micro-Lessons? Es handelt sich um kurze, klar strukturierte, leicht zugängliche Lerneinheiten. Ihre Grundlage entstand im November 2025 im Rahmen des mehrtägigen transnationalen Trainings in Rom. Und gemeinsam mit unserem Partner haben wir dort an den zentralen Inhalten gearbeitet.
1: Behandelt werden unter anderem Themen wie häusliche Gewalt, digitale Gewalt, gesunde Beziehungen, Grenzen setzen, Zivilcourage, Rollenbilder, gewaltfreie Kommunikation, Online-Dating sowie Mythen und Fakten rund um Gewalt gegen Frauen. Ein wichtiges Ziel des Projekts ist es, Wissen einfach zugänglich zu machen und sowohl Fachkräfte als auch betroffene Frauen zu stärken.
2: Die erste Zielgruppe, die ist eben Frauen in der Beratung. Die zweite Zielgruppe war die Öffentlichkeit selbst. Und die dritte Zielgruppe ist quasi die Fachkräfte. Deswegen haben wir so 3 unterschiedliche Zugänge und ich würde sagen, deswegen auch diese unterschiedlichen Micro-Lessons, die überall einsetzbar sind. Also auch in der Beratung einige für Schulklassen oder Pädagogik allgemein und einige halt so öffentlich, um aufzurufen.
1: Internationale Erasmus-Plus-Projekte ermöglichen den Austausch von Erfahrungen und bewährten Methoden über Ländergrenzen hinweg. So entstehen Bildungsangebote, die nicht nur regional, sondern auch europaweit genutzt und weiterentwickelt werden können. Mehr dazu von der Leiterin der Frauenberatungsstelle Oberpullendorf, Doris Horvath.
3: Die Frauenberatungsstelle besteht ja schon seit 1992 und 1995, gleich nach dem EU-Beitritt Österreichs, haben wir auch begonnen mit dem allerersten EU-Projekt. Damals ging es um neue Chancen für Frauen. Und seither arbeiten wir kontinuierlich in verschiedenen Förderschienen mit EU-Projekten, hauptsächlich im Bereich der sogenannten Lernpartnerschaften. Die Förderschiene heißt Erasmus, man kennt es aus Studienbereichen, wo viele Studentinnen kreuz und quer durch Europa unterwegs sind mit Erasmus-Förderungen. Neben mir sitzt jemand, der das auch genutzt hat, ja. vor einigen Jahren. Und auch wir waren mit eben diesen Erasmus-Projekten kreuz und quer in Europa unterwegs. 30 Projekte haben wir durchgeführt in diesen 30 Jahren und haben mit 40 Partnereinrichtungen ungefähr zusammengearbeitet und waren in 25 Ländern, haben wir versucht aufzulisten. So manchmal ist es gar nicht so einfach im Nachhinein zu wissen, noch wo waren wir denn überall und was haben wir alles gesehen. Wir waren in weit mehr als 25 Städten. In manchen Ländern haben wir in verschiedenen Orten Partner gehabt.
1: Dabei geht es um Erwachsenenbildung, weshalb die Themen in den Projekten unterschiedlich waren.
3: Da ist dabei Biografiearbeit. Ganz viel geht es um digitale Themen. Schon von Anfang an war auch immer wieder Computerkurse entwickeln, Computerkurse durchführen, auch bei uns. Computerkurse speziell für ältere Lernende, für Menschen im Pensionsalter zum Beispiel haben wir gemacht, und aus denen ist dann ein kleines Buch hervorgegangen. Oder wir haben Kochrezepte gesammelt und veröffentlicht, kreuz und quer durch Europa. Also es ist sehr, sehr unterschiedliche Themen auch, und eben, so wie das erste Projekt schon war, neue Chancen für Frauen, Chancengleichheit, Gender Mainstreaming, auch das waren immer große Themen. In diesem Projekt jetzt geht es eben um ein ganz besonderes Thema, und das finde ich auch sehr schön, dass wir da jetzt zu unserem klassischen Thema in der Frauenberatung auch zurückkehren.
1: Die entwickelten Micro-Lessons sollen künftig nachhaltig in der Beratungsarbeit eingesetzt werden und damit einen langfristigen Mehrwert schaffen. Die Ergebnisse des Erasmus Plus Projektes werden auch in einer Ausstellung präsentiert. Sie zeigen den Ablauf des Projekts, die internationale Zusammenarbeit sowie ausgewählte Micro-Lessons und geben Einblick in die entstandenen Materialien für Prävention und Beratung. Diese Ausstellung können Sie während der Öffnungszeiten der Frauenberatungsstelle in Oberpullendorf besuchen. 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
1: Musikalisch und unterhaltsam wurde es in kroatischem Minihof diese Woche. Dort feierte Thomas Stipsic seinen gemeinsamen mit seiner Band und der gebürtigen Minihoferin Hanna Dabaros seine Burgenland-Premiere. Povodom 80. obljetnice SC Mjenovo, publika je uživala u trosatnom programu pune glazbe, humora i poznatih melodija. Ein Abend mit Austropop-Klassikern, Geschichten und jeder Menge guter Stimmung.
2: Im alten Pfarrhof in Kroatisch Minihof wurde am Montag mehr als 3 Stunden lang gelacht, mitgesungen und applaudiert. Am Montagabend feierte der Kabarettist, Schauspieler und Musiker Thomas Stipsic mit seinem Konzertprogramm die Burgland-Premiere und begeisterte das Publikum mit einer gelungenen Mischung aus Musik, Humor und persönlichen Geschichten.

0: Zwischen den Liedern sorgt der Stipschitz mit seinem typischen Schmäh für beste Unterhaltung und bewies einmal mehr, dass er sich auch abseits der großen Bühnen ganz nah am Publikum wohlfühlt.
1: Das ist ja ein wunderbarer Ort, nicht? Und da gibt es ja auch sozusagen eine freundschaftliche Beziehung, nicht nur zum Norbert, zum Darabosch, sondern vor allem zu seiner Tochter. Die Hanna spielt ja immer mit bei uns in die Stinaz-Krimis. Und dann haben wir letztes Jahr über das gesprochen, ob wir das nicht machen könnten. Und dann war natürlich klar, dass die Hanna auch bei uns ein paar Lieder mitsingt. Ja. Wir feiern ja heute quasi einen doppelten Geburtstag, weil 80 Jahre alt wird der Sportverein da in Kroatisch-Minihof. Und heuer wäre auch Georg Danzer 80 Jahre alt geworden. Ja. Deshalb wird das ein sehr, sehr tanzerlastiges Programm. Also wir werden sehr viel Georg Danzer spielen, ja, ein paar Hintergrundgeschichten zum Georg Danzer erzählen, weil ich da relativ fit bin in dem Thema beim Georg Danzer. Vorprogramm gespielt beim Georg Danzer und Georg Danzers Manager war lange Jahre dann noch Georgs Tod mein Tourmanager. Ein bisschen was Eigenes werden wir spielen, aber es ist so, wie man früher so ums Lagerfeuer gesessen ist und Musik gemacht hat, so soll das werden, ja.
0: In Kroatisch-Minihof Mjenovo hat Thomas Stipschitz noch einmal gezeigt, dass er ein vielseitiger Künstler ist, der mit seiner Band eine Hommage an den Austropop zelebriert und das Genre mit neuer Energie belebt.
1: Genau, das war ja eigentlich nur geplant einmalig, weil wir bei Seiler und Speer im Happelstadion auftreten sind. Und da war es aber schon irgendwie klar, dass ich da nicht allein Kabarett mache, sondern man hat gesagt, da muss man schon Musik machen. Dann hat es aber so wunderbar harmoniert zwischen uns, dass wir gesagt haben, wir bleiben als Band bestehen. Und das Tolle da ist ja, dass das ja wirklich alles wahnsinnig gute Musikerinnen und Musiker sind. Und bei mir war Musik immer ein bisschen Mittel zum Zweck bei den Kabarets und so weiter. Aber mit so einer tollen Band traue ich mich dann auch einen ganzen Abend musikalisch zu bestreiten. Weil ich glaube, meine Stärke liegt dann eher in der Interpretation dieser Dinge.
0: Das Konzert war Teil der Feierlichkeiten zum 80-jährigen Bestehen des Sportclubs Kroatisch-Minihof Mjenovo. Für den Sportverein war es ein besonderer Höhepunkt im Jubiläumsjahr.
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3: Thomas Stipschitz ist ein Freund von mir. Mit ihm kann man über alles diskutieren, auch über Politik. Wir sind zusammengekommen über meine Tochter, Hanna, die mit ihm ja Stinaz-Krimis spielt, wo sie die Polizistin Kampitsch spielt. Und so habe ich ihn kennengelernt und schätzen gelernt. Und wir treffen uns auch regelmäßig.
0: Für einen besonderen musikalischen Moment sorgte eben auch Hanna Darabos, die aus Kroatisch-Minihof stammende Schauspielerin und Sängerin, stand als Gastsängerin gemeinsam mit Thomas Stipschitz auf der Bühne.

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1: Es ist Zeit für unsere Medienübersicht. Bacimo pogled što se trenutno događa u svijetu. Schauen wir, welche Schlagzeilen gerade die Welt bewegen. Jüngere deutlich positiver gegenüber Migration eingestellt als Ältere. Nur 34% halten trotz rückläufiger Asylzahlen die aktuelle Flüchtlingssituation für bewältigbar. Vor allem die FPÖ-Anhängerschaft ist pessimistisch. Nach der Hitzewelle ist vor der nächsten Hitzewelle. Pflegepersonal fordert bessere Kühlung in Heimen und Spitälern. Ende Juni war es in zahlreichen Pflegeeinrichtungen und Kliniken viel zu warm. Auf künftige Hitzeperioden müsse man sich besser vorbereiten, sagen Pflegeangestellte. Anja Windl in Klagenfurt wegen Aufforderung zu Straftaten verurteilt. Die Klimaaktivistin hatte nach einer Sachbeschädigung an der Wiener ÖVP-Zentrale zur Nachahmung aufgerufen. Das Urteil ist nicht rechtskräftig. Inflation im Juni auf 3,2% gesunken. Ausschlaggebend für den nachlassenden Preisdruck war der deutlich geringere Preisauftrieb bei Treibstoffen und Heizöl.

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1: Zum Abschluss unseres Wochenrückblicks geht es nach Kobersdorf, wo die Schlossspiele erfolgreich

0: Was für ein Auftakt der diesjährigen Schlossspiele Kobersdorf. Mit der Komödie Der nackte Wahnsinn des britischen Autors Michael Frayn ist Intendant Wolfgang Böck ein unterhaltsamer Start in den Theatersommer gelungen. Bereits bei der Premiere wurde gelacht, was das Zeug hält. Im Mittelpunkt steht eine Schauspieltruppe, bei der schon während der Generalprobe kaum etwas nach Plan läuft. Verpasste Einsätze, vertauschte Requisiten, Missverständnisse und jede Menge Chaos sorgen dafür, dass das Publikum einen turbulenten Blick hinter die Kulissen des Theaterbetriebs werfen kann.
1: Also es war heuer ganz anders als im vorigen Jahr. Es war wirklich zum Schmunzeln, zum Lachen. Es war eigentlich schon zum Mitsprechen bei der dritten Runde im dritten Akt, konnte man fast schon mitsprechen. Es war ein wunderschönes Sommertheater, wo man sich berieseln hat lassen können. Also wirklich toll, einfach, man sollte sich's anschauen.
2: Ich habe von vorher schon von einigen Leuten gehört, es war sehr fordernd mitzukommen. Wie lange konnten Sie den Überblick bewahren?
1: Das ist eine gute Frage. Also fordernd war es insofern am Anfang, wusste man nicht genau, wie das Spiel ablaufen soll. Es war wirklich ein bisschen für uns Österreicher ein bisschen zu britisch fast, würde ich sagen. Aber wenn man dann mitbekommen hat, um was es geht, war es dann eigentlich ganz, ganz super.
2: Wir haben ja hier die Schlossspiele und ich glaube, die sind für jeden Kulturliebhaber aus dem Burgenland ein Muss. Wie ist das für Sie, die Stücke jetzt hier in aller Pracht zu sehen zum ersten Mal?
3: Ja, es ist traumhaft. Es ist wirklich ganz, ganz toll. Ja, es ist wirklich ein ganz tolles Stück heuer mit sehr viel Humor und sehr viel aber auch Hintergrund, sehr viel psychologischen Hintergrund. Und das, da muss man drüber nachdenken ein bisschen. Also es ist nicht nur, dass man lacht, sondern man kann dann nachher auch nachdenken.
2: Das stimmt. Und ja. Sie haben schon gesagt, Hintergrund in einem anderen Kontext. Wir kriegen jetzt gleich noch die Hinterseite der Bühne zu sehen. Freuen Sie sich schon auf den zweiten Akt?
3: Ja, natürlich. Sehr. Jetzt kommt das Intime sozusagen. Ja.
0: Für die spektakuläre Optik sorgt eine zweistöckige drehbare Bühne mit 9 Türen von Erich Uiberlacker. Die Kostüme stammen von Gerti Rindler. Schantl, die Musik komponierte Julius von Maldegem.
4: Ich glaube, ich habe das Glück gehabt, dass ich von einem sehr jungen Alter an immer schon Musik gemacht habe und viel im Theater auch Zeit verbringen konnte und war früher mehr wahrscheinlich auf der Bühne und im Chor und so weiter. Und ja, habe dann irgendwann angefangen, Musik zu schreiben und hatte das Glück, so auch wie heute Abend immer mehr Musik fürs Theater und mittlerweile auch für Film und Fernsehen und Videospiele und so weiter machen zu können.
2: Total, also ich muss sagen, wir haben ja ein paar Ausschnitte schon gehört, ich bin sehr begeistert, ich finde es passt sehr gut und sehr cool. Was waren Ihre ersten Gedanken, wie Sie wussten, dieses Stück kommt dieses Jahr dran?
4: Also erstmal war es eine große Freude, weil es tatsächlich das erste Theaterstück war, das ich je gesehen habe. Ich glaube, ich war 8 oder 9 Jahre alt und habe das damals in Stuttgart gesehen und habe mich nur erinnert, wie ich das lustigste Stück überhaupt fand. Also habe ich mich erstmal riesig gefreut, dass ich daran arbeiten durfte mit Klaus zusammen. Und dann hatte Klaus die Idee, das Ganze im Stil der 80er Jahre auf die Bühne zu bringen. Und das hat mir große Freude bereitet, weil ich ein großer Fan der Musik der 80er Jahre bin. Und genau.
2: Was steckt so alles hinter der Musik? Wie ist die Entstehungsgeschichte von dem ganzen Programm und der Musik heute?
4: Genau, also die Musik ist ja ganz klar im Stil der 80er Jahre und da gibt es musikalisch natürlich klare Sachen, die man hört und sofort mit den 80er Jahren assoziiert. Die Synthesizer, die Drum Machines, das sind alles sehr klare Klänge. Und so war mein Ziel, auf jeden Fall diesen Bezug zu den 80er Jahren herzustellen und die klassischen Elemente der Musik dieser Zeit zu verwenden und gleichzeitig probieren, irgendwie einen modernen Touch reinzubringen und was Neues mitzubringen und natürlich hier die Show zu erzählen mit der Musik.
0: Im ersten Akt verfolgt das Publikum die Generalprobe eines Theaterstücks, bei der bereits erste Unsicherheiten und Missgeschicke sichtbar werden. Der zweite Akt wechselt hinter die Kulissen und zeigt, wie private Konflikte, Eifersüchteleien und Missverständnisse unter den Ensemblemitgliedern die laufende Vorstellung beeinflussen. Im dritten Akt gerät schließlich die Aufführung selbst völlig aus den Fugen. Texte werden vergessen, Requisiten verschwinden, Einsätze werden verpasst und das munitiös geplante Bühnenchaos erreicht seinen Höhepunkt.
2: Was sind die Eindrücke nach dieser fulminanten Darstellung?
5: Ja, also das Stück war sehr amüsant. Die Handlung war nicht so gut für mich, aber man hat dreimal das gleiche.

0: Ein Stück gesehen. Die Schauspieler haben sehr, sehr gut gespielt, haben sich übertroffen und es war sehr lustig für uns.
1: Wann haben Sie den Überblick verloren?
0: Ja, nach dem ersten Akt habe ich den Überblick verloren, aber es war trotzdem sehr, sehr, sehr gut.
2: Die eigentliche Handlung von Der nackte Wahnsinn ist dabei einfach. Haushälterin Mrs. Clackett möchte sich an ihrem freien Tag mit einem Teller Sardinen vor dem Fernseher entspannen. Doch nach und nach treffen die unterschiedlichsten Personen im englischen Landhaus ein, darunter das Ehepaar Brent, das heimlich aus Spanien zurückgekehrt ist und seinen Hochzeitstag feiern möchte. Der Makler Roger Trampleman mit seiner Affäre Vicky sowie ein arabischer Scheich und schließlich sogar ein Einbrecher. Aus den zahlreichen Begegnungen entwickelt sich eine klassische Verwechslungskomödie, deren Wirkung vor allem von den exakt abgestimmten Tür- und Auftrittssequenzen lebt. Eine besondere Rolle spielt dabei, wie bereits erwähnt, ein unscheinbares Requisit, ein Teller Sardinen. Er taucht während des gesamten Stücks immer wieder auf, verschwindet im entscheidenden Moment oder landet am falschen Ort. Der Sardinenteller entwickelt sich zum Running Gag und zieht sich als roter Faden durch die Handlung.
3: Es ist verwirrend dazwischen, es ist lustig, es ist... mir fehlen fast die Worte.
1: Sie sagen es. Und die Preisfrage, wo sind die Sardinen?
3: Also es sind mittlerweile 3 Teller geworden, glaube ich. Es wird sich in der zweiten Halbzeit lichten, würde ich sagen. Ich hoffe es zumindest.
1: Auf jeden Fall. Wir freuen uns schon auf die zweite Halbzeit. Ich sage vielen, vielen Dank für das Interview und noch einen schönen Abend. Ja.

0: Sabrina Carpenter mit Taste. Und genauso geben auch wir Ihnen gleich einen Vorgeschmack, was Sie diese Woche denn noch alles erwarten könnte in unserem Veranstaltungskalender.
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3: Noch bis 19. Juli lädt das Kammermusikfestival Lockenhaus zu hochkarätigen Konzerten. Auf dem Programm stehen unter anderem am 16. Juli das Konzert In Wave um 11.15 Uhr sowie ein Abendkonzert um 20 Uhr. Den festlichen Abschluss bildet das Konzert am 19. Juli um 19.30 Uhr mit internationalen Künstlerinnen und Künstlern wie Annalena Elbert, Ian Bostreet, In Mo Young, Nicolas Alstedt und Alexander Longwisch. Weitere Informationen gibt es beim Kammermusikfestival Lockenhaus. Još do nedjelje 19. julija možete posjetiti festival komorne glazbe u Livki, kako na dvorcu, tako i u Farskoj crikvi. 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Noch dieses Wochenende können Sie die neueste Produktion der jungen Initiative Kroatisch-Minichow, Mlada Initiativa Mjenovo, auf der Bühne im Garten des Alten Pfarrhofs in Kroatisch-Minichow sehen. Gespielt wird The Sound of Music, das weltbekannte Musical über die singende Familie Trapp aus Salzburg. Die Aufführungen finden noch diesen Freitag und Samstag jeweils um 20 Uhr im Alten Pfarrhof in Kroatisch-Minichow statt. Der kroatische Kulturverein im Burgland HKD lädt im Rahmen der stimmungsvollen Veranstaltungsreihe Tamburica am Lagerfeuer Tamburica aus Ogan diesen Freitag zu einem musikalischen Sommerabend nach Großvarasdorf ein. 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Die musikalische Umrahmung übernimmt diesmal die Gruppe Tamburica bez imena. Beginn ist um 20 Uhr am Sportplatz in Großvarasdorf. Das Feuerwehrfest der Freiwilligen Feuerwehr Steinberg findet am Freitag, den 17. Juli ab 18 Uhr und am Samstag, den 18. Juli ab 11.30 Uhr in der Dr. Ernst-Josef-Görlich-Gasse 1 in Steinberg statt. An den beiden Tagen erwartet die BesucherInnen ein abwechslungsreiches Programm für die ganze Familie. Von Freundschaftsspielen über Musik und Kulinarik bis hin zur Unterhaltung für Kinder ist alles dabei. Die Schlossspiele Gobesdorf sind auch dieses Wochenende mit der Komödie Der nackte Wahnsinn am Programm. Gespielt wird von Donnerstag bis Sonntag jeweils um 20.30 Uhr im besonderen Ambiente von Schloss Gobesdorf. Im Rahmen der Schlossspiele werden regionale Handwerksarbeiten im Rahmen der Ausstellung Handwerkskunst aus der Region im Juli jeweils von Donnerstag bis Sonntag von 19 bis 20.30 Uhr im ersten Stock des Schlosses Gobesdorf präsentiert.

Heute in unseren Genussmomenten nehmen wir Sie mit auf eine kulinarische Reise. Und die führt uns dieses Mal nicht nach Österreich, sondern direkt nach Mexiko. Denn auf dem Teller landen heute Tacos, aber nicht in den klassischen Varianten mit Fleisch. Die Hauptrolle übernehmen gegrillte Pilze, kombiniert mit einer würzigen Chimichurri-Soße und frischen Zutaten. 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Portobello gljive ostaju sočne, imaju odličnu strukturu i savršeno se slažu sa meksičkim tortijama. Das besondere Highlight ist die Chimichurri Soße. Die südamerikanische Spezialität aus Knoblauch, Petersilie, Öl und Essig sorgt für eine frische und aromatische Note und passt perfekt zu den rauchig gegrillten Pilzen. 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Sve zajedno daje lagano svježe i idealno ljetno jelo. Die vegetarischen Tacos sind schnell gemacht und eignen sich perfekt für einen gemütlichen Grillabend oder ein unkompliziertes Essen mit Freunden. In rund 25 Minuten steht dieses kleine Stück Streetfood aus Mexiko bereits auf dem Tisch. 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Nisu komplicirani, puni su okusa i pokazuju da vegetarijanska kuhinja može biti itekako zanimljiva. Wenn Sie aber kulinarisch lieber in Österreich bleiben, dann schauen Sie doch einfach online bei unseren lokalen Restaurants und Gasthäusern ins Mittagsangebot. Dobar tek. Mahlzeit!

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1: Und damit verabschiedet sich Memo für heute. Aber Ihr Tag ist natürlich noch lange nicht vorbei. Vielen Dank, dass Sie diesen Morgen mit uns verbracht haben. Ich hoffe, wir konnten Ihnen den Start in den Tag mit interessanten Themen, guter Musik und guter Stimmung ein bisschen schöner machen. Bleiben Sie noch bei Radio Mora dran, denn auch nach Memo geht es abwechslungsreich weiter. Gleich geht's weiter mit Romani Ora. 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Ich bin Daniel Frkat, danke fürs Zuhören, hvala na slušanju i lijep dan!

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0: Es ist 11 Uhr.
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2: Schönen Freitag und herzlich willkommen hier im Radio Mora Studio aus Oberwart. Am Mikrofon begrüßt Sie wieder Susanne Horvath. Es ist 11 Uhr. Das bedeutet, unsere Romaniora beginnt. Ich freue mich, dass Sie auch heute wieder mit dabei sind. In der kommenden Stunde erwartet Sie eine bunte Auswahl an Musik. Zum Auftakt hören Sie nun ein bekanntes Roma-Lied. Ich wünsche Ihnen viel Freude beim Zuhören und eine schöne gemeinsame Stunde mit der Romaniora auf Radio Mora. 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

Schön, dass Sie wieder eingeschaltet haben. Herzlich willkommen zur Romaniora auf Radio Mora. Das Wochenende steht vor der Tür und wir begleiten Sie mit einer abwechslungsreichen Stunde durch den Vormittag. Freuen Sie sich auf unser Tagesthema, interessante Beiträge und natürlich auf viel stimmungsvoller Roma-Musik. Machen Sie es sich gemütlich, bleiben Sie bei uns und genießen Sie die kommende Stunde. 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

0: Ein besonderes Jubiläum wird heuer in Mariazell gefeiert. Die Roma-Wallfahrt findet bereits zum 30. Mal statt. Seit 3 Jahrzehnten kommen Roma und Romja aus Österreich und den Nachbarländern nach Mariazell, um gemeinsam ihren Glauben zu leben, zu beten und Gemeinschaft zu erleben. Die Wallfahrt ist zu einem wichtigen Treffpunkt geworden und steht für Zusammenhalt, Begegnung und gegenseitigen Respekt. Auf dem Programm stehen unter anderem ein feierlicher Gottesdienst, gemeinsame Gebete, musikalische Gestaltung sowie Begegnungen mit Pilgerinnen und Pilgern aus verschiedenen Regionen. Die Jubiläumswallfahrt lädt alle Interessierte ein, dieses besondere Ereignis mitzufeiern und ein Zeichen für Frieden, Hoffnung und Miteinander zu setzen. 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
1: Hinter den Kulissen laufen die Vorbereitungen für die 30. Roma-Wallfahrt nach Mariazell schon auf Hochtouren. Manuela Horvath, die Leiterin der Roma-Pastoral, gibt im Interview einen Einblick in den aktuellen Planungsstand und verrät, worauf sich die Teilnehmenden in diesem Jahr freuen können.
2: Ja, die Roma-Wallfahrt nach Mariazell, die gibt's bereits seit 1995. Corona-bedingt haben wir ein Jahr pausieren müssen. Deshalb feiern wir heuer unser 30. Jubiläum. Und darauf freuen wir uns schon sehr. Wir sind mittlerweile eine gute Pilgergruppe. Es nehmen immer Roma und auch Nicht-Roma aus dem Burgenland, aus Wien, aber auch aus den angrenzenden europäischen Ländern an der Roma-Wallfahrt nach Mariazell teil. Und das ist natürlich was Schönes, dass wir dann miteinander in der Basilika Mariazell gemeinsam mit dem Weihbischof Franz Schaal unseren Glauben feiern können. Besonders die Vorbereitungen für die Wallfahrt sind natürlich immer sehr intensiv. Anlässlich unseres heurigen Jubiläums habe ich natürlich auch einen Bus für Teilnehmerinnen und Teilnehmer von Wien organisiert. Unser Kooperationspartner, der Kulturverein Österreichischer Roma, wird da die Busbegleitung machen. Das heißt, dass wir haben da jetzt auch diese Möglichkeit geschaffen, dass die Wiener geschlossen anreisen können und nicht auf die Privat-PKWs angewiesen sind. Und wir im Burgenland, also ich in der Roma-Pastoral, bereite da eben die gesamte Wallfahrt vor. Das beginnt eben bei der Busreservierung oder auch, dass ich eben die komplette Heilige Messe vorbereite, die Einladungen aussende, Anmeldungen entgegennehme. Und was jetzt auch schon eine lange Tradition hat, und das ist auch besonders schön, dass Jugendliche und Kinder jedes Jahr die Wallfahrtskerze gestalten. Ja? Und darauf freuen sie sich auch schon, dass sie sich kreativ betätigen können und diese Kerze dann in der Basilika Mariazell ja auch zum Altar gebracht wird und dort entzündet wird. Ja? Und da machen sie sich auch wirklich selber Gedanken drüber, wie sie die Kerze gestalten möchte, und ich lasse sie da auch immer frei entscheiden, wie sie sich da ausdrücken wollen.
1: Wer wird heuer die Heilige Messe in der Basilika abhalten?
2: Ja, wie bereits in den vergangenen Jahren wird es heuer auch wieder der Weihbischof Franz Schaal machen. Er ist der zuständige Referatsbischof in der Bischofskonferenz für Roma und Sinti.
1: Vielleicht kurz zum Programm. Wie wird dieser ausschauen?
2: Unser Programm ist natürlich in den letzten Jahren auch gleich geblieben. Wir feiern das hoch

0: nach Maria Zell, ja. Und heuer begleitet uns die junge Band Post Meridian. Das sind zwei junge Damen, eine Romney, eine Nicht-Romney, die sich seit der Schulzeit kennen und die jetzt auch seit einigen Jahren miteinander musizieren.
1: Bis wann kann man sich noch für die Wallfahrt anmelden und wo?
0: Also die Anmeldung für die Wallfahrt geht jetzt noch bis 28. Juli. Die Teilnehmerinnen und Teilnehmer aus dem Burgenland melden sich bitte bei mir an. Und die Teilnehmerinnen aus Wien melden sich bitte beim Herrn Andreas Scharköse vom Kulturverein Österreichischer Roma.
1: Eine wunderbare Tradition, die auch nach 30 Jahren nichts von ihrer Kraft verloren hat. Wenn Sie in diesem Jahr selbst dabei sein möchten, gibt es noch die Gelegenheit dazu. Interessierte aus dem Burgenland und aus Wien können sich noch bis zum 28. Juli für die diesjährige Roma-Wallfahrt anmelden.

Ab Oktober soll in Österreich eine neue Paketabgabe eingeführt werden. Für jedes Paket werden zusätzlich 2,40 Euro fällig. Bei Sendungen aus China kommt außerdem der bereits geplante EU-Paketzoll hinzu. Mit der neuen Abgabe rechnet die Bundesregierung mit Mehreinnahmen von rund 280 Millionen Euro pro Jahr. Dieses Geld soll unter anderem zur Finanzierung der geplanten Steuersenkung auf Lebensmittel verwendet werden. Die geplante Paketabgabe sorgt jedoch für Diskussionen. Mehrere große Handelsunternehmen bereiten rechtliche Schritte vor und stellen die Vereinbarkeit der Regelung mit geltendem Recht in Frage. Auch aus verschiedenen politischen Parteien gibt es Kritik an den Plänen. 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

Der Wasserstand in den heimischen Bächen und Flüssen ist besorgniserregend tief. Die Ursachen sind die lange Trockenzeit und die Hitze. Um die Lage zu entschärfen, empfehlen Experten weitere Renaturierungsmaßnahmen. Fast alle Bäche und Flüsse im Burgenland liegen derzeit unter dem behördlich definierten Grenzwert für Niedrigwasser. Die Rabnitz bei Kloster Marienberg etwa führt in diesen Tagen um 85% weniger Wasser als im Durchschnitt. Die Lage sei alarmierend. Es leide die Ufervegetation. Die Pflanzen und die Tiere im Wasser bekämen schön langsam Probleme, weil die Wasserführung zu gering sei und die Temperatur zu hoch. Die meisten Grundwasserstände sind aktuell im niedrigen bis mittleren Bereich. Derzeit gäbe es aufgrund der aktuellen Bestimmungen noch keine Entnahmebeschränkung für die landwirtschaftliche Bewässerung im Seewinkel. Man sei aber dabei zu überprüfen, ob man nicht das Beweissicherungssystem in anderen Dimensionen neu betrachten muss.

Wussten Sie, dass heute der Welt-Emoji-Tag ist? Und der wird jährlich am 17. Juli gefeiert. Er wurde 2014 vom Australier Jeremy Birch, dem Gründer der Emoji-Datenbank Emojipedia, ins Leben gerufen. Das Datum wurde gewählt, weil auf dem Apple-Kalender Emoji der 17. Juli angezeigt wird. Emojis haben die digitale Kommunikation revolutioniert. Die ersten Emojis wurden Ende der 90er Jahre in Japan entwickelt. Das Wort setzt sich aus den japanischen Wörtern E für Bild und Moji für Schriftzeichen zusammen. Heute gibt es über 3600 verschiedene Emojis, die vom Unicode Consortium standardisiert werden. In Österreich nutzen rund 90% der Smartphone-Nutzer regelmäßig Emojis in ihren Nachrichten. Am beliebtesten sind das Lach-Emoji, das Herz und der Daumen hoch. Der Welt-Emoji-Tag wird vor allem in sozialen Medien gefeiert, wo Unternehmen und Organisationen kreative Emoji-Aktionen starten. 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
1: Bevor wir aber mit unserer Musik weitermachen, werfen wir jetzt einen Blick auf das heutige Wetter. Wie wird das Wetter im Burgenland und was erwartet uns im Laufe des Tages? Hier ist die aktuelle Wettervorhersage. Bleiben Sie gut informiert. Und danach geht es bei der Romani Ora mit schöner Roma-Musik weiter. 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
1: Heute Freitag ist es sonnig und heiß mit 30 bis 34 Grad. Im Tagesverlauf ziehen aber Wolken auf und am Nachmittag sind einzelne, teils kräftige Regenschauer und Gewitter möglich, vor allem im Süd- und Mittelburgenland. Morgen Samstag wird es wechselhaft und windig und neben Sonnenschein ziehen Wolken sowie einzelne gewittrige Schauer durch. Bei 26 bis 31 Grad bleibt es aber warm und teilweise schwül. Einen Ausblick am Sonntag: überwiegen die Wolken, dazu gibt's Regen und vereinzelt Gewitter. Zwischendurch zeigt sich aber die Sonne und die Temperaturen erreichen 24 bis 29 Grad.

0: Was ist los am Wochenende? Einige Veranstaltungen laden wieder zum Mitmachen, Genießen und Verweilen ein. Von Festen über Konzerte bis hin zu besonderen Ausflugstipps. Wir haben die Highlights für Sie fürs Wochenende zusammengestellt. Vielleicht ist ja das ein oder andere für Sie dabei. 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
2: Bei Bewegt im Park können Sie heute Freitag eine kostenlose Yoga-Einheit für Anfänger und Wiedereinsteiger besuchen. Von 17.30 Uhr bis 18.30 Uhr findet das kostenlose Bewegungsprogramm am Stieberteich in Oberwart statt. Jeg Volleyballturnier ando Erbakero Nanjaripe ando Dejo of the Juli Deli Gerdo Ol gestipe Dejo Renge Angloplane he. Der Hobby-Sportclub Oberwart veranstaltet ein Hobby-Volleyball-Turnier. Das Ganze findet morgen Samstag am 18. Juli von 10 bis 22 Uhr im Freibad Oberwart statt. Die Booktalks im Oberwarter Stadtgarten sind wieder los. Eine lebendige Lesung mit Musik, in der die Litzelsdorfer Ärztin, Autorin und Musikerin Sonja Maria Tegischer von Oma Stradivadis erzählt, können Sie am Mittwoch, am 22. Juli ab 17 Uhr besuchen. Ando erbakero foroskero bar papal o Booktalks ando linai gestinen. Sridonando bisho duito juli dejo efter orenge i Sonja Maria Tegischer genel. In entspannter Atmosphäre entstehen neue Kontakte, interessante Gespräche und manchmal auch neue Freundschaften. Beim Plauderpfad der Frauen-, Mädchen- und Familienberatungsstelle können Sie sich davon am 22. Juli von 8.30 Uhr bis 10 Uhr in Oberwart überzeugen. 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Und noch bis zum 28. Juli haben Sie die Möglichkeit, bei der Roma-Pastoral Oberwart oder dem Kulturverein Österreichische Roma in Wien sich für die Teilnahme an der 30. Roma-Wahlfahrt nach Mariazell am 9. August anzumelden. 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
0: Vielen Dank, dass Sie heute wieder mit dabei waren und uns Ihre Zeit geschenkt haben. Ich hoffe, Sie hatten Freude an unserer Sendung und konnten die Beiträge und die Musik genießen. Ich verabschiede mich aus dem Radio Mora Studio in Oberwart. Am Mikrofon war Susanne Horvath. 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

0: Es ist 12 Uhr.
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0: 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Hallo, ihr hört Stimmlagen, das Infomagazin der Freien Radios in Österreich. Heute kommt die Sendung von der Von Unten Redaktion, dem Nachrichtenmagazin auf Radio Helsinki in Graz. Aus dem Studio begrüßt euch Tamara mit folgendem Programm. Graz hat gewählt. Wir sehen uns an, was hinter dem historischen Erfolg der KPÖ bei der Gemeinderatswahl steckt. Von der Wählerstromanalyse bis hin zur oft übersehenen Wahl des MigrantInnenbeirats. Danach, warum eine falsche Aussage von FPÖ-Chef und dem steirischen Landeshauptmann Mario Kunasek bis heute unkorrigiert in der ORF-Mediathek steht und was das über den Umgang mit rechtsextremer Falschinformation im öffentlich-rechtlichen Rundfunk aussagt. Darüber sprechen wir mit Alexander Pollack von der Menschenrechtsorganisation SOS Mitmensch. Er hat dazu eine Beschwerde beim ORF-Publikumsrat eingebracht. Graz hat gewählt, KPÖ baut historischen Erfolg aus. Am 28. Juni wurde in Graz ein neuer Gemeinderat gewählt. Seit Montag liegt das amtliche Endergebnis inklusive aller Briefwahlstimmen vor. KPÖ von Bürgermeisterin Elke K. gewinnt klar und legt gegenüber 2021 noch einmal fast 7 Prozentpunkte zu. Die ÖVP bleibt bei fast unveränderten Zahlen Nummer 2. Die Grünen verlieren spürbar, während die SPÖ mit 5,6% ihr historisch schlechtestes Ergebnis noch einmal unterbietet. Spitzenkandidatin Doris Campus ist bereits zurückgetreten. Die FPÖ legt moderat zu mit klaren Hochburgen im Süden und Westen der Stadt. Wir schauen uns die Ergebnisse und die Wählerstromanalyse an. Woher kommen die KPÖ-Stimmen wirklich? Wohin wandert die SPÖ-Wählerschaft ab? Und was bedeutet das rechnerisch für die kommende Koalition? Mehr dazu hört ihr nun von Martin und mir.
1: Graz hat gewählt. Und Graz hat sich entschieden. Ziemlich eindeutig sogar. Am vergangenen Sonntag, dem 28. Juni, war die steirische Landeshauptstadt aufgerufen, einen neuen Gemeinderat, die Bezirksvertretungen und den MigrantInnenbeirat zu wählen. Das amtliche Endergebnis liegt seit Montagabend vor, inklusive aller Briefwahlstimmen. Wir nehmen uns heute Zeit für eine ausführliche Einordnung. Wer hat gewonnen, wer verloren, wo genau in der Stadt, warum und was das für die kommenden 5 Jahre bedeutet. Bleibt dran!
0: Beginnen wir mit den nackten Zahlen. Die KPÖ von Bürgermeisterin Elke K. gewinnt die Gemeinderatswahl 2026 klar und deutlich. Mit 35,7% der Stimmen baut sie ihr ohnehin schon historisches Ergebnis von 2021 noch einmal aus. Ein Plus von 6,9%. Das bedeutet 18 von 48 Sitzen im Gemeinderat, 3 mehr als bisher. Auf Platz 2 bleibt die ÖVP unter Spitzenkandidat Kurt Hohensinner nach dem Rücktritt seines Vorgängers Siegfried Nagel und langjährigem Bürgermeister der Stadt Graz war das sein erster Wahlkampf. Mit 25,3% verliert sie nur minimal, knapp 0,6%. Und sie hält ihre 13 Mandate. Hohensinner selbst sprach davon, das Ergebnis auch ohne den sogenannten Bürgermeisterbonus gehalten zu haben. Die Grünen landen auf Platz 3 mit 14,9%. Das ist ein spürbarer Verlust von 2,4% gegenüber 2021 und es kostet die Grünen 2 Mandate. Sie haben künftig nur noch 7 statt 9 Sitze. In den Umfragen wurden jedoch für die Grünen bis zu Verluste von 5% prognostiziert. Die FPÖ schafft es mit 12% auf Platz 4 und kann moderat zulegen, plus 1,4%. Das bringt ein zusätzliches Mandat, macht 6 statt 5 Sitze. Bei der FPÖ wurde hingegen in den Prognosen ein viel stärkerer Stimmenzuwachs prognostiziert, als es bei der Wahl dann tatsächlich der Fall war. Dahinter folgt die SPÖ und hier wird es bitter für die Partei, die mit Doris Campus als Spitzenkandidatin in den Wahlkampf ging. 5,6%, ein Minus von 3,9%. Das ist das 8. Mal in Folge, dass die SPÖ bei einer Grazer Gemeinderatswahl ein Minus einfährt. Sie verliert die Hälfte ihrer Mandate und hat künftig nur noch 2 Sitze im Gemeinderat. Campus hat noch am Wahlabend ihren Rücktritt erklärt. Die Neos kommen auf 4,9%, ein leichtes Minus von 0,5%, halten aber ihre 2 Mandate. Alle anderen angetretenen Listen, darunter der korruptionsfreie Gemeinderatsklub von Claudia Schönbacher, die MFG, die Piraten und kleinere Gruppierungen, haben den Einzug in den Gemeinderat verpasst.
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1: Die Ergebnisse in den Bezirken. Stadtweite Prozentzahlen erzählen nur einen Teil der Geschichte. Spannender wird es, wenn man sich anschaut, wo in Graz welche Partei stark ist. Und dafür liefert die parallel stattfindende Bezirksratswahl ein deutlich differenzierteres Bild. Bei der Bezirksratswahl liegt die KPÖ zwar stadtweit ebenfalls vorne, mit rund 30,6%. Aber sie gewinnt nur 9 von 17 Bezirken. Die ÖVP holt sich die übrigen 8 Bezirke, darunter auch Bezirke wie Liebenau, Straßgang und Puntigam. Das heißt, während die KPÖ bei der Gemeinderatswahl mit großem Abstand die Nummer 1 ist, ist das Bild auf Bezirksebene viel ausgeglichener. Die KPÖ bleibt vor allem in den dicht besiedelten innerstädtischen Bezirken stark. Ihr bestes Ergebnis erzielt sie in Gries. Die Grünen wiederum performen bei der Bezirksratswahl deutlich besser als bei der Gemeinderatswahl. 18,3% stadtweit, teilweise über 25% in den einzelnen Bezirken wie St. Leonhard oder Gaidorf. Einen Bezirkssieg holen sie aber nirgends. Und jetzt zur FPÖ. Das ist für unsere Berichterstattung besonders relevant. Ihre höchsten Werte erzielt die FPÖ klar im Süden und Westen der Stadt. In Puntigam kommt sie auf knapp 25%, in Straßgang auf rund 22,7%, in Wetzelsdorf auf knapp 21%. Das ist ein bekanntes Muster, das wir auch aus anderen Städten kennen. FPÖ-Stärke konzentriert sich in stadtrandnahen, sozioökonomisch eher schwächeren Bezirken. Das ist ein Befund, den wir im Auge behalten sollten, gerade wenn wir über rechte Mobilisierung auf lokaler Ebene berichten. Eine einstündige Analyse dazu könnt ihr bei Von unten im Gespräch vom 22. Juni auf der CBA nachhören. Die Wahlbeteiligung. Zur Wahlbeteiligung gibt es 2 Zahlen und es ist wichtig, sie nicht zu verwechseln. Am Wahlabend selbst kursierten vorläufige Werte von teilweise unter 50%. Das wurde da fälschlich zugespitzt, schon als historischer Tiefstand gehandelt. Der Grund? Die rund 39.500 ausgegebenen Wahlkarten, gut 55% mehr als 2021, wurden erst am Montag mitgezählt. Das amtliche Endergebnis inklusive aller Briefwahlstimmen liegt bei 54,17%. Das ist sogar minimal höher als 2021, wo die Beteiligung bei 54,0% lag. Festzuhalten ist trotzdem, auf einem sehr ähnlichen, eher niedrigen Niveau wie schon vor 5 Jahren, bleibt mehr als jede zweite wahlberechtigte Person der Wahl überhaupt fern.
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0: 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Nun zur Wählerstromanalyse. Wir stellen uns jetzt die Frage, woher kommen die Stimmen und wo wandern sie hin? Das Foresight-Institut, ehemals SORA, hat im Auftrag des ORF eine Wählerstromanalyse erstellt. Sie zeigt, welche Partei von welcher anderen Wählerschaft profitiert oder verloren hat. Wichtig dabei, es gibt 2 verschiedene Vergleichswerte in der Berichterstattung. Wir halten sie hierbei bewusst auseinander. Erstens, der Vergleich zur letzten Gemeinderatswahl 2021, also Wahl zu Wahl auf derselben Ebene. Die KPÖ konnte 73% ihrer eigenen WählerInnen von 2021 erneut mobilisieren. Der größte Wähleraustausch fand zwischen den beiden Koalitionspartnern KPÖ und Grüne statt. 5.000 KPÖ-WählerInnen von 2021 wechselten zu den Grünen, umgekehrt aber 6.000 ehemalige GrünwählerInnen zur KPÖ. Ein Gewinn für die KPÖ von rund 1.000 Stimmen allein aus diesem Austausch. 28% aller, die diesmal KPÖ gewählt haben, haben 2021 noch Grün gewählt. Noch dramatischer sieht es bei der SPÖ aus. Von den rund 11.000 Stimmen, die die SPÖ 2021 noch hatte, damals schon ein historischer Tiefpunkt, konnte sie nur 4.000 halten. 1.500 wanderten zur KPÖ, 1.000 zur ÖVP, je 500 zu Grünen und FPÖ. Rund 3.500 ehemalige SPÖ-WählerInnen sind diesmal gar nicht zur Wahl gegangen. Die FPÖ wiederum konnte 53% ihrer WählerInnen von 2021 halten. Bemerkenswert, 21% aller, die heuer FPÖ gewählt haben, kamen von der ÖVP. Und ganz entscheidend für das KPÖ-Ergebnis die Mobilisierung von NichtwählerInnen. Die KPÖ konnte mit Abstand am meisten ehemalige NichtwählerInnen an die Urne bringen. Rund 8000 Stimmen kamen aus diesem Lager. Zweitens, ein ganz anderer, aber spannender Vergleich. Die steirische Landtagswahl von vor eineinhalb Jahren 2024. Dieser Vergleich zeigt, Stadt- und Landespolitik werden in Graz von vielen Menschen klar getrennt gedacht. Die SPÖ hat bei der Landtagswahl in Graz noch 20,7%, bei der Gemeinderatswahl nur 5,6%. Mehr als die Hälfte der damaligen SPÖ-WählerInnen hat diesmal KPÖ gewählt. Die FPÖ hatte bei der Landtagswahl in Graz 21,1%, bei der Gemeinderatswahl nur 12%. Fast ein Drittel der damaligen FPÖ-WählerInnen ist diesmal gar nicht zur Wahl gegangen. Die KPÖ selbst hatte bei den Landtagswahlen nur enttäuschende 10,3%, jetzt über dreimal so viele Stimmen. Das zeigt, viele Menschen in Graz wählen auf Landesebene durchaus FPÖ oder ÖVP, geben aber bei der Kommunalwahl ihre Stimme der KPÖ. Das nennt man in der Wahlforschung Splitting und es ist ein in Graz seit Jahren etabliertes Phänomen. Warum wählen so viele GrazerInnen und Grazer KPÖ? Drei Faktoren lassen sich aus diesen vorliegenden Daten und Stellungnahmen herausarbeiten. Erstens Zufriedenheit mit der bisherigen Stadtregierung. Eine Foresight-Umfrage im Auftrag des ORF Steiermark, durchgeführt kurz vor der Wahl, zeigte, 51% der Befragten waren mit der bisherigen Stadtregierung zufrieden. Das ist eine stabile, wenn auch knappe Mehrheit und sie hat sich am Wahltag in Stimmen übersetzt. Zweitens, das Thema soziale Sicherheit und leistbares Wohnen. Sowohl die Grazer KPÖ als auch die Bundespartei betonen nach dem Wahlsieg explizit, dass das Ergebnis ein Auftrag sei, sich weiterhin für leistbares Wohnen und soziale Absicherung einzusetzen. Die KPÖ-Landtagsklubobfrau Claudia Klimt-Weithaler formulierte es so: Eine Politik, die sich an den Bedürfnissen der Bevölkerung orientiert und soziale Fragen in den Mittelpunkt stellt, schaffe Vertrauen. Das deckt sich mit dem bekannten Markenkern der Grazer KPÖ seit dem Amtseintritt von K. und schon davor unter Ernest Kaltenegger. Konkrete, niederschwellige soziale Hilfe, etwa über die kommunale Wohnungsvermittlung oder den Ansatz, sich auch um die Anliegen von Einzelpersonen zu kümmern. Der dritte Punkt ist die Person Elke K. selbst. Der Politikwissenschaftler Peter Filzmeier ordnete den Wahlerfolg explizit als Personenwahl ein. Der Sieg habe vor allem mit der Person Elke K. zu tun, weniger mit einem ideologischen Linksruck der Stadt.
1: Rein rechnerisch hat die bisherige Koalition aus KPÖ, SPÖ und Grünen mit zusammen 27 von 48 Mandaten weiterhin eine Mehrheit. Sogar eine reine Zweierkoalition aus KPÖ und Grünen käme mit 25 Mandaten auf eine knappe, aber gültige Mehrheit. Bürgermeisterin K. selbst hat sich bisher nicht festgelegt. Sie hat angekündigt, in den kommenden Tagen mit allen im Gemeinderat vertretenen Parteien Gespräche zu führen. Das sei, so ihre Formulierung, einfach so üblich. Eine Festlegung auf eine konkrete Koalitionsvariante gibt es zum jetzigen Zeitpunkt also nicht. Am wahrscheinlichsten gilt aus heutiger Sicht eine Fortsetzung der bisherigen Konstellation. Möglicherweise verschlankt auf KPÖ und Grüne allein, da die SPÖ durch ihren massiven Stimmenverlust politisch geschwächt ist und nur noch zwei Mandate stellt. Eine inhaltliche Notwendigkeit, die SPÖ weiter einzubinden, besteht angesichts der klaren KPÖ-Grüne-Mehrheit rechnerisch nicht mehr zwingend. Aber Achtung, an dieser Stelle müssen wir zwei Dinge auseinanderhalten, die in der öffentlichen Debatte oft vermischt werden. Die politische Koalitionsfrage, also wer im Alltag zusammenarbeitet, und die gesetzlich fix vorgegebene Zusammensetzung der Stadtregierung selbst, des sogenannten Stadtsenats. Diese beiden Dinge sind rechtlich völlig unabhängig voneinander.
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1: Auswirkungen für die Stadt. Was bedeutet das Ergebnis nun konkret für Graz? Ein paar Linien lassen sich ziehen. Erstens. Politische Kontinuität. Mit einer voraussichtlichen Fortsetzung der linken bis linksgrünen Stadtregierung ist nicht mit grundlegenden Kurswechseln in der Sozial-, Wohn- und Klimapolitik zu rechnen. Bürgermeisterin K. selbst hat angekündigt, dass die unmittelbar anstehende Aufgabe die Erstellung des städtischen Budgets sei. Eine Priorität, die nach einer Wahl mit klarer Mehrheit zügiger umsetzbar ist als bei knapperen Verhältnissen. Zweitens. Eine geschwächte, aber nicht verschwundene parlamentarische Opposition. ÖVP und FPÖ bleiben gemeinsam mit 19 Mandaten eine relevante Oppositionskraft, auch wenn sie inhaltlich selten an einem Strang ziehen. FPÖ-Spitzenkandidat Apfelknab kündigte explizit eine in seinen Worten kantige Oppositionspolitik an. Drittens eine geschwächte SPÖ mit ungewisser Zukunft. Mit dem Rücktritt von Doris Campus und nur noch 2 Mandaten steht die Grazer SPÖ vor einem personellen und strategischen Neuanfang. Das ist auch über Graz hinaus interessant, weil es Teil eines bundesweiten Negativtrends der SPÖ ist. Viertens, die FPÖ-Verankerung in den südlichen und westlichen Bezirken. Auch wenn die FPÖ stadtweit nicht durchbricht, zeigt die Bezirksebene eine klare regionale Konzentration. Es lohnt sich, diese Bezirke Puntigam, Straßgang, Wetzelsdorf auch zwischen den Wahlen im Blick zu behalten, etwa bei Themen wie sozialer Infrastruktur, Mietpreisentwicklung oder rechtsextremen Aktivitäten vor Ort.
0: Parallel zur Gemeinderatswahl wurde am 28. Juni auch der Migrantinnenbeirat der Stadt Graz neu gewählt. Die politische Interessensvertretung jener rund 40.000 GrazerInnen, die keine österreichische oder EU-Staatsbürgerschaft besitzen und deshalb bei der Gemeinderatswahl selbst nicht mitstimmen dürfen. Er wurde 1995 vom Grazer Gemeinderat beschlossen und hieß früher Ausländerbeirat. Der Beirat besteht aus 9 Mitgliedern, die alle aus Nicht-EU-Ländern stammen, in direkter und geheimer Wahl, von denen Graz lebenden MigrantInnen gewählt werden und für 5 Jahre bestellt sind. Wahlberechtigt sind alle MigrantInnen ohne EU-Staatsbürgerschaft, die am Wahltag mindestens 16 Jahre alt sind und ihren Hauptwohnsitz in Graz haben. Die Wahl findet immer zeitgleich mit der Gemeinderatswahl statt, läuft aber komplett getrennt. Eigener Stimmzettel, eigene WählerInnenliste. Welche Befugnisse hat der MigrantInnenbeirat und welche nicht? Der MigrantInnenbeirat ist ein rein beratendes Gremium. Seine Hauptaufgabe ist es, lokale Politik und Stadtverwaltung zu beraten und engen Kontakt zu MigrantInnen und ihren Organisationen zu halten. Er hat aber keine eigene Entscheidungs- oder Vetorechte im Gemeinderat. Als beratendes Gremium ist sein Einfluss auf politische Entscheidungen klar begrenzt und er kann auch keine Einzelfallinterventionen anbieten. Er kann innerhalb bürokratischer Hürden beraten, sie aber nicht selbst aus dem Weg räumen. In der Praxis bedeutet das, der Beirat bringt Anliegen, Vorschläge und Perspektiven in die Stadtpolitik ein, organisiert Veranstaltungen zu Bildung, Kultur und Zusammenleben und fungiert als Brücke zwischen migrantischen Communities und dem Rathaus. Aber er beschließt selbst nichts. Bei der Wahl des MigrantInnenbeirats der Stadt Graz am 28. Juni traten insgesamt 9 Listen an. Stärkste Kraft wurde die Liste Stimmen ohne Grenzen mit 465 Stimmen und 3 Mandaten. Auf Platz 2 folgte die Internationale Liste für soziale Gerechtigkeit mit 388 Stimmen und 2 Mandaten. Jeweils ein Mandat gingen an die Afrikanische Liste für die Rechte der MigrantInnen mit 249 Stimmen, an Bildung, Respekt und Chancen mit 211 Stimmen, an die Demokratische Liste der KurdInnen mit 201 Stimmen sowie an Für eine gute Zukunft mit 164 Stimmen. Keinen Einzug schafften die Liste Gegen Rassismus in Graz mit 138 Stimmen, Base Graz Stimmen von MigrantInnen mit 79 Stimmen und die Liste Wali Asre für gutes Zusammenleben mit 55 Stimmen. Die Wahlbeteiligung lag bei 5,07%. Kurze Einordnung, diese extrem niedrige Beteiligung, keine 5,5% der rund 40.000 Wahlberechtigten, ist der auffälligste Befund. Das ist kein neues Phänomen, sondern ein strukturelles Problem dieser Wahlform seit ihrer Einführung. Geringe Bekanntheit des Gremiums, Sprachbarrieren trotz mehrsprachiger Informationskampagnen und nicht zuletzt die fehlende reale Entscheidungsmacht, die die Mobilisierung erschwert. Wer weiß, dass am Ende nur beraten und nicht entschieden wird, geht eher seltener wählen. Inhaltlich zeigt sich ein pluralistisches, nach Herkunftsregionen und Themenschwerpunkten gegliedertes Bild von explizit antirassistischen Listen über Bildungsthemen bis hin zu Listen mit regionalem Bezug. Eine Liste mit explizit sozialpolitischem Anspruch und einer breit gefassten, überregionalen Liste liegen vorne.
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0: Kommen wir zum zweiten Beitrag. Falschinformation im ORF, wenn Falschaussagen nicht richtiggestellt werden. FPÖ-Chef Mario Kunasek behauptete öffentlich, Sozialhilfen könnten als Einkommensnachweis für die Staatsbürgerschaft gelten. Das ist falsch und gesetzlich ausgeschlossen. Trotzdem steht die Aussage bis heute unkorrigiert in der ORF-Mediathek. Eine Richtigstellung von Lukas Garleitner-Gerz von der Asylkoordination taucht im zugehörigen Artikel nur stark verkürzt und ganz am Ende auf. Der Artikel war auch nach kurzer Zeit nicht mehr auf der Startseite des ORF sichtbar. Im Gespräch mit Alexander Pollack von SOS Mitmensch geht es heute um Österreichs im europäischen Vergleich besonders restriktives Staatsbürgerschaftsrecht und welche Auswirkungen eine solche Falschaussage hat, die unkorrigiert im ORF veröffentlicht wird.
7: Also grundsätzlich ist es so, dass das Wort eines Landeshauptmanns schon ein sehr großes Gewicht hat in der Öffentlichkeit. Und noch dazu, wenn es auf einem Sender und in einer Sendung ausgestrahlt wird, die eine sehr große Reichweite hat, so wie ORF Steiermark heute. Und da ist es schon sehr wichtig, dass eben ein Landeshauptmann keine Falschinformationen verbreitet. Und das war aber in diesem Fall ganz eindeutig der Fall. Also da hat er eben behauptet, dass er jetzt praktisch die Zügel in die Hand nehmen will und dafür sorgen will, dass die Sozialhilfe nicht mehr beim Einkommensnachweis für den Staatsbürgerschaftserwerb angerechnet wird. Dabei ist eben das überhaupt nicht der Fall. Also Sozialhilfe wird nicht nur laut Gesetz nicht angerechnet, sondern ist sogar ein Ausschlussgrund von der Staatsbürgerschaft. Und nicht nur das, nicht nur der Selbstbezug von Sozialhilfe ist ein Ausschlussgrund vom Staatsbürgerschaftserwerb, sondern auch wenn man mit anderen Menschen in einem Haushalt zusammenlebt, die Sozialhilfe beziehen. Also da gibt es eine ganz, ganz strenge Regelung, die seit vielen Jahren in Österreich in Kraft ist. Und das, was der Herr Landeshauptmann da gesagt hat, war schlicht und einfach falsch.
0: Ich meine, wenn man sich das jetzt so anschaut, rechtsextreme Propaganda funktioniert ja schon meistens so, nach, um den lieben Steve Bannon aus den USA zu zitieren, leider mal wieder, flood the zone with shit. Also man veröffentlicht mutwillig Falschinformationen, also das will ich ihm jetzt nicht vorwerfen, ich frage mich nur, welche zwei Optionen das es gibt, nämlich entweder er weiß, wie das Gesetz ist und er versucht sich da zu positionieren in einem Thema, das eigentlich kein Problem ist, was jedoch die FPÖ schon auch gerne macht, oder er weiß es wirklich nicht, was beides eigentlich problematische Sachverhalte sind, finde ich. Aber wenn solche Falschinformationen, jetzt gehen wir mal davon aus, mutwillig im Rahmen von rechtsextremer Propaganda geteilt werden, aber erst viel später richtiggestellt werden und das dann schon viele Leute erreicht hat. Welche Dynamiken kann das in der Gesellschaft auslösen?
7: Naja, man muss dazu sagen, im vorliegenden Fall wurde es überhaupt nicht richtiggestellt. Also eben die Sendung Steiermark heute hat das ausgestrahlt und eigentlich hätte ich mir erwartet, dass dann in einer der darauffolgenden oder eigentlich in der darauffolgenden Sendung das dann vom Redaktionsteam richtiggestellt wird. Das war aber nicht der Fall. Es wurde lediglich in einem Online-Artikel auf der ORF.at-Seite, da wurde es richtiggestellt. Dieser Artikel wurde dann aber unmittelbar nach der Richtigstellung auch von der Hauptseite schon wieder runtergenommen. Insofern hat für das Publikum der Fernsehsendung hat nie eine Richtigstellung stattgefunden. Auch der Herr Landeshauptmann hat meines Wissens nirgendwo eine Richtigstellung vorgenommen oder sich gar entschuldigt. Das war überhaupt nicht der Fall. Und man muss dazu sagen, die Aussage vom Herrn Landeshauptmann Kunasek fügt sich ein in eine aktuelle Kampagne der FPÖ, wo sie ganz gezielt Falschinformationen zum Thema Staatsbürgerschaftserwerb verbreiten. Eben nicht nur in Bezug auf die Sozialhilfe, sondern etwa der FPÖ-Obmann Herr Kickl hat auch von einem Einbürgerungsautomatismus gesprochen für alle, die länger als 10 Jahre in Österreich sind. Und das ist auch ein kompletter Unsinn. Also es gibt in Österreich keinen Automatismus bei Einbürgerungen, nicht einmal für in Österreich geborene Kinder, deren Eltern schon jahrelang hier leben, gibt es eine automatische Staatsbürgerschaftsverleihung. Also da werden ganz gezielt über diverseste Kanäle Falschinformationen gestreut. Und es wäre eigentlich Aufgabe von Medien, von vor allem von reichweitenstarken Medien wie den ORF, diesen Falschinformationen entgegenzuwirken und sie nicht auch noch zu verstärken.
9: kommen wir schon zu zwei weiteren Punkten. Einerseits, Österreich hat eines der restriktivsten Staatsbürgerschaftsrechte in ganz Europa. Das ist ja einfach völlig falsch, von einem Automatismus zu sprechen. Das entspricht einfach nicht den Fakten. Und jetzt zur Rolle einfach der Medien und dass das eben nicht richtig gestellt wurde. Die Medien haben einfach eine Rolle in der Demokratie, die Politik zu kontrollieren. Und genau bei solchen Beispielen der Öffentlichkeit eine Richtigstellung bereitzustellen, weil es ja wirklich um Propaganda und Hetze gegen Menschen geht. Was sagt das jetzt aus über diese Situation, über den Zustand des öffentlich-rechtlichen Auftrags zur Erhaltung der Demokratie in der Steiermark?
7: Ja, also zum einen, es ist richtig, dass Österreich in Sachen Zugang zur Einbürgerung zu den absoluten Schlusslichtern in Europa zählt. Und dass Österreich jetzt auch eine extrem niedrige Einbürgerungsrate hat. Das heißt, das, was jetzt da zum Thema gemacht wird, dass angeblich jetzt so viele Menschen eingebürgert werden, ist auch eine Falschinformation. Zwar hat es jetzt einen Anstieg bei den Einbürgerungen gegeben, aber auf einem extrem niedrigen Niveau. Also die Einbürgerungsrate hat im vergangenen Jahr 0,8% betragen, im Jahr davor sogar nur 0,7%. Und jetzt gibt es einen leichten Anstieg, aber wir sind noch immer weit, weit entfernt vom EU-Durchschnitt, der beträgt 2,6% die Einbürgerungsrate. Und auch das ist kein besonders hoher Wert. Insofern sieht man, dass da eigentlich eine Phantomdebatte geführt wird, die eigentlich zum Ziel hat, Stimmungsmache zu betreiben. Und was die öffentlich-rechtlichen Medien betrifft, so muss man da schon differenzieren. Also man muss schon sagen, es gibt in den öffentlich-rechtlichen Medien, im ORF, sehr, sehr gute Journalistinnen, die seriöse Arbeit machen, wichtige Arbeit machen. Und dann gibt es leider auch einen Teil, die sich sehr stark nach den jeweiligen Machtträgern und Trägerinnen orientieren. Und das ist, wie man auch schon in der Vergangenheit öfters gesehen hat, vor allem in den Landesstudios der Fall. Und umso wichtiger ist es, da auch wirklich ganz klar einzufordern, dass auch die Landesstudios kritisch und seriös berichten müssen und Falschinformationen richtigstellen müssen. Deswegen haben wir auch eine Beschwerde auch beim Publikumsrat eingebracht und werden da auch in Zukunft nicht locker lassen.
9: Was erhoffst du dir von der Beschwerde beim Publikumsrat? Was sind da die Optionen überhaupt, dass es für Konsequenzen hat?
7: Also ich rechne jetzt nicht mit unmittelbaren großen Konsequenzen, aber es ist wichtig, dass die Betreffenden spüren, dass es da Leute und Organisationen gibt, die das kritisch beobachten und die das dann auch öffentlich kritisieren und die Druck machen in Richtung seriöse Berichterstattung. Also das ist ganz, ganz wichtig, dass Medien wissen, dass es da Menschen und Organisationen gibt, denen das einfach wichtig ist und die eben darauf achten, dass die kritische Berichterstattung nicht aufhört, weil eine kritische Medienöffentlichkeit, eine seriöse Medienöffentlichkeit ist eines der wichtigsten Grundpfeiler einer funktionierenden Demokratie. Ohne so eine kritische Medienöffentlichkeit kann eine Demokratie nicht funktionieren.
9: Vielen Dank nochmal, Alexander Pollack von SOS Mitmensch.
7: Ja, sehr gerne.
9: Das war ein Gespräch mit Alexander Pollack von SOS Mitmensch über die unkorrigierte Falschaussage von FPÖ-Landeshauptmann Mario Kunasek im ORF, Österreichs restriktives Staatsbürgerschaftsrecht und Pollacks Beschwerde beim ORF-Publikumsrat. Das gesamte Interview mit Alexander Pollack könnt ihr auf der CBA im Podcast von unten Einzelbeiträge nachhören. Mehr Infos zu SOS Mitmensch findet ihr auf sosmitmensch.at. Und damit sind wir am Ende von Stimmlagen angelangt. Alle Infos zur Sendereihe sowie zum Nachhören findet ihr unter www.stimmlagen.at. Die nächste Ausgabe kommt von der Frosin-Redaktion von Radio Froh aus Linz. Aus dem Studio verabschiedet sich Tamara. Bleibt solidarisch und wir hören uns.
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11: Es ist Freitag, der 17. Juli, 15 Uhr. Der perfekte Moment, um einmal kurz durchzuatmen. Die Arbeitswoche liegt hinter vielen von Ihnen und das Wochenende wartet schon gleich um die Ecke. Schön, dass Sie bei Weekend auf Radio Mora dabei sind. Ich bin Daniel Frückert und begleite Sie live aus dem Studio in Oberpullendorf durch diesen Freitagnachmittag. Wir liefern Ihnen die passende Begleitung für Ihren Start ins Wochenende. Freuen Sie sich auf aktuelle Themen, spannende Geschichten, Kinoideen und Tipps, was man in den kommenden Tagen machen kann. 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Also machen Sie es sich gemütlich, lassen Sie die Woche langsam ausklingen und genießen Sie die nächsten drei Stunden mit mir. Los geht's mit Weekend auf Radio Mora.

0: Corona Krisenkanzler Kurz.
1: Rudi und Schüler.

Migration bleibt ein viel diskutiertes Thema in Österreich. Eine neue Umfrage zeigt dabei vor allem einen Unterschied zwischen den Generationen. Obwohl die Zahl der Asylanträge zuletzt deutlich gesunken ist, sehen viele Menschen Migration weiterhin als Herausforderung. Nur 34% halten die aktuelle Flüchtlingssituation für bewältigbar. Besonders kritisch ist die FPÖ-Anhängerschaft. Deutlich positiver blicken die unter 30-Jährigen auf das Thema. Mehr als die Hälfte dieser Gruppe sieht die Situation als bewältigbar und bewertet auch das Zusammenleben mit Zuwanderinnen und Zuwanderern häufiger positiv. Mladi ljudi često imaju više kontakta sa različitim kulturama i zato su prema ovoj temi otvoreni. Bei Abschiebung von Personen mit rechtskräftigen negativen Asylbescheid gibt es hingegen eine klare Mehrheit. 77% befürworten Abschiebung auch in Krisenstaaten.

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1: Hören Sie das Wochenende klopfen? Das Wochenende steht schon fast vor der Tür und wenn Sie sich fragen, was Sie machen können dieses Wochenende, keine Sorge, wir haben die Lösung für Sie. Bleiben Sie dran, hier kommt unser Veranstaltungskalender.
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3: Manfred Bockelmann stellt in Kobesdorf seine Ausstellung Zeichen gegen das Vergessen aus. Sie ist noch bis zum 26. Juli 26 an den Aufführungstagen der Schlossspiele Kobesdorf jeweils von 18.30 bis 20.30 Uhr zu sehen. Die Ausstellung verbindet Kunstgeschichte und Erinnerungskultur und lädt zu einer intensiven Auseinandersetzung mit der Vergangenheit ein. Der kroatische Kulturverein im Burgland HKD lädt im Rahmen der stimmungsvollen Veranstaltungsreihe Tamburica am Lagerfeuer Tamburica aus Ogan diesen Freitag zu einem musikalischen Sommerabend nach Großwarasdorf ein. 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Početak je u 20 sati na športskom igralištu u Velikom Borištovu, a zabavljat će vas Tamburica bez imena. Die musikalische Umrahmung übernimmt diesmal die Gruppe Tamburica bez imena. Beginn ist 20 Uhr am Sportplatz in Großwarasdorf. Das Feuerwehrfest der Freiwilligen Feuerwehr Steinberg findet am Freitag, den 17. Juli ab 18 Uhr und am Samstag, den 18. Juli ab 11.30 Uhr in der Dr. Ernst-Josef-Görlich-Gasse 1 in Steinberg statt. An den beiden Tagen erwartet die BesucherInnen ein abwechslungsreiches Programm für die ganze Familie. Von Freundschaftsspielen über Musik und Kulinarik bis hin zur Unterhaltung für Kinder ist alles dabei. Der Verschönerungsverein Langenthal feiert sein 40-jähriges Bestehen und lädt am Samstag, am 18. Juli, zum Jubiläumsfest in den Vereinsstadl ein. Los geht's um 17.30 Uhr. Für gemütliche Stunden und beste Unterhaltung ist gesorgt. Der Verschönerungsverein Langenthal freut sich auf viele Besucherinnen und Besucher. 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Noch dieses Wochenende können

Die neueste Produktion der jungen Initiative Kroatisch-Minichow, Mlada Initiativa Mjenovo, auf der Bühne im Garten des Alten Pfarrhofs in Kroatisch-Minichow sehen. Gespielt wird The Sound of Music, das weltbekannte Musical über die singende Familie Trapp aus Salzburg. Die Aufführungen finden noch diesen Freitag und Samstag jeweils um 20 Uhr im Alten Pfarrhof in Kroatisch-Minichow statt. Die Schlossspiele Gobesdorf sind auch dieses Wochenende mit der Komödie Der nackte Wahnsinn am Programm. Gespielt wird von Donnerstag bis Sonntag jeweils um 20.30 Uhr im besonderen Ambiente von Schloss Gobesdorf. Im Rahmen der Schlossspiele werden regionale Handwerksarbeiten im Rahmen der Ausstellung Handwerkskunst aus der Region im Juli jeweils von Donnerstag bis Sonntag von 19 bis 20.30 Uhr im ersten Stock des Schlosses Gobesdorf präsentiert.

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1: Wenn die Temperaturen steigen und die Wohnung zum Hitzepol wird, suchen viele nach einer Schnelllösung. Doch bei sogenannten Mini-Klimageräten aus dem Internet ist Vorsicht geboten. Geräte wie der Epicooler versprechen eine starke Abkühlung, wenig Stromverbrauch und eine Kühlung ganz ohne Installation. Das Problem? Wärme kann nicht einfach verschwinden, sie muss nach draußen transportiert werden, wie bei einer echten Klimaanlage. Viele dieser kleinen Geräte arbeiten nur mit Verdunstungskälte. Das kann kurzfristig etwas Erleichterung bringen, funktioniert aber vor allem bei trockener Luft und ersetzt keine richtige Klimaanlage. Stručnjaci upozoravaju da treba biti oprezan sa velikim obećanjima na internetu. 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Wer also an heißen Tagen für Abkühlung sorgen möchte, sollte genau vergleichen, denn nicht jedes Gerät, das wie eine Klimaanlage beworben wird, kann auch wirklich kühlen.

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Manchmal gibt es Menschen, die mit ihrer Art einen Raum sofort heller machen. Kennt ihr die? Manchen, die packen an, die für andere da sind, die mit ganzem Herzen leben und dabei trotzdem nie ihren Humor verlieren. Genau so jemand hat heute Geburtstag. Liebe Eva, ich wünsche dir von Herzen alles Liebe und Gute. Bleib genauso stark, herzlich und lebensfroh, wie du bist. Du bist eine echte Powerfrau, hast für die Menschen um dich immer ein offenes Ohr und ein großes Herz. Gleichzeitig schaffst du es mit deiner frechen Art und deinem feurigen Art immer wieder anderen ein Lächeln ins Gesicht zu zaubern. Und genau dafür schätzen dich so viele Menschen. Ich ganz besonders. Eva, unsere Tischtennis-Queen, unsere Radlraserin, die Platte ist deine Stage und das Rad dein Gefährt. Genieß deinen Geburtstag, lass dich feiern und bleib genauso einzigartig, wie du bist. Alles Liebe und dieser Song gehört heute ganz dir.

0: Es ist 16 Uhr.
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2: Der Tag hat noch mit trockenen Abschnitten gestartet und ein bisschen Sonnenschein, es hat sich abgewechselt. Aber durch den Tag hindurch kommen viel mehr Möglichkeiten auf Regen. Nei, razženje se očekuje kom posle podneva i večeri. Örtlich können die Gewitter heftig ausfallen und Hagel- und Sturmböen sowie kräftigen Regen bringen. Zwischendurch bleibt es aber immer wieder trocken. Puhaće umjereni južni vjetar, a temperatura će se kretati između 28 i 34 stupnjeva. Uz vrlo sparno vrijeme, die Tagestemperaturen bewegen sich zwischen 28 und 34 Grad und es wird ziemlich schwül.
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2: Der Freitagnachmittag ist im vollen Gange. Schön, dass Sie weiterhin bei Weekend auf Radio Mora mit dabei sind. Ich bin Daniel Frückert und begleite Sie live aus dem Studio in Oberpullendorf durch diesen Nachmittag. Eine Stunde Weekend liegt bereits hinter uns, aber der Nachmittag ist noch lange nicht vorbei. Každo da vrijeme najbrže prolazi, kada imamo dobro društvo i dobru glazbu. 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In dieser Stunde werfen wir einen Blick auf die neue Sport-News und bringen sie auf den aktuellsten Stand der WM. Danach kommen alle Bücherfans auf ihre Kosten, denn um 16:30 circa wartet unser Buchtipp der Woche auf Sie. Vielleicht entdecken Sie ja dabei die perfekte Lektüre für einen entspannten Sommertag. Und auch für Filmfreunde haben wir etwas vorbereitet. Danach geht es um die aktuellen Kino-Highlights und darum, welche Filme gerade die große Leinwand dominieren. 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

Wir machen weiter mit dem Sport. Argentinien steht erneut im Finale der Fußball-WM 2026. Der amtierende Weltmeister hat England in einem dramatischen Halbfinale mit 2:1 besiegt und dabei einen Rückstand in der Schlussphase noch gedreht. Die Partie in Atlanta war lange Zeit ausgeglichen und von vielen harten Zweikämpfen geprägt. England ging in der zweiten Hälfte durch Anthony Gordon mit 1:0 in Führung und träumte von dem ersten WM-Finale seit vielen Jahren. Doch Argentinien zeigt einmal mehr seine Comeback-Qualitäten. Kapitän Lionel Messi bereitete beide Treffer vor. Enzo Fernandes erzielte in der 85. Minute den Ausgleich, bevor Lautaro Martinez in der Nachspielzeit den entscheidenden Siegtreffer zum 2:1 erzielte. Argentina još jednom pokazuje svoju nevjerovatnu mentalnu snagu. Die Mannschaft von Trainer Lionel Scaloni kämpfte bis zur letzten Minute und steht nun vor der Chance, den WM-Titel zu verteidigen. Für England hingegen geht die lange Wartezeit auf den zweiten Weltmeistertitel weiter. Die Three Lions spielen nun am Samstag gegen Frankreich um Platz 3. Im Finale wartet jetzt Europameister Spanien. Das Endspiel steigt am Sonntag vor den Toren New Yorks. Und Argentinien greift mit einem weiterhin überragenden Lionel Messi erneut nach dem Fußballthron. 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
1: 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Oder vielleicht Fantasy. Hier bei uns finden Sie für jeden was. Hier kommen unsere Buchempfehlungen der Woche.
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2: Klaus Ludwig Kerstinger, Vater mit Farbflecken, ein Strich zwei Welten.
3: Vater mit Farbflecken, ein Strich zwei Welten. Otac spotska mi od farbe, jedan potes dva sviti. So nennt sich das autobiografische Künstlerbuch, das eben auf Deutsch und Kroatisch erschienen ist, des bildenden Künstlers Klaus Ludwig Kerstinger. Er bleibt bei seiner großen Tochter in Väterkarenz und plötzlich ändert sich sein ganzes Leben. Er findet sich als einziger Mann unter jungen Müttern in einer WhatsApp-Gruppe wieder. Es gibt Spielplatztreffen, Windelwechseln, daneben natürlich auch Ausstellungsbesuche und seine Arbeit im Atelier als bildender Künstler. Und dieser Wechsel zwischen Atelier und Familienalltag wird in diesem Buch in kleinen Erzählungen, manchmal auch nur so Wortfetzen, Sprachfetzen beschrieben. Zum Teil ist es auf Kroatisch übersetzt worden, zum Teil findet man Bilder von diesem Künstler wieder, der mit seinen großformatigen Bildern eben bekannt geworden ist. Und diese findet man auch in diesem Künstlerbuch, passend zum Text oder ergänzend zum Text. Ja, es ist eine schöne Collage, wie er sie auch bei seinen Bildern eben macht und zeigt das Spannungsfeld von Kreativität, Verantwortung, Selbstfindung eines jungen Vaters. Die Erzählungen werden auch durch Liedtexte noch ergänzt. Das alles ist sehr poetisch, es sind Momentaufnahmen und diese Liedtexte, die unterstreichen auch die emotionale Tiefe der Geschichte.
2: Das Buch Vater mit Farbflecken, ein Strich zwei Welten von Klaus Ludwig Kerstinger ist zweisprachig, Deutsch und Kroatisch und hat 103 Seiten. Erschienen ist es 2026 im Verlag Edition Lexlis 12 im Burgenland.
4: Der Autor.
2: Klaus Ludwig Kerstinger wurde 1976 in Eisenstadt geboren. Er erhielt seine künstlerische Ausbildung an der Kunstakademie bei Friedensreich Hundertwasser und Hubert Schmalix in Wien. Der gebürtige Burgenland-Kroate lebt und arbeitet im Burgenland und in Oberösterreich. Klaus Ludwig Kerstinger ist mit seinen ausdrucksstarken Werken österreichweit auf Ausstellungen präsent. International führten ihn seine Wege bislang nach Deutschland, Italien, Serbien und in die Slowakei. Mehr Infos zum Autor erfahren Sie auf seiner Homepage unter

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1: Kennen Sie das? Sie schlafen scheinbar tief und fest, aber am nächsten Tag fehlt plötzlich eine Erinnerung. Haben Sie gewusst, dass Geräusche während des Schlafs beeinflussen können, wie unser Gehirn Erinnerungen speichert? Eine neue Studie der Universität Freiburg zeigt, dass zufällige Klickgeräusche im Schlaf den Tiefschlaf stören können. Genau diese Schlafphase ist wichtig, damit neue Informationen dauerhaft im Gedächtnis verankert werden. 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Die Forschenden betonen aber, dass Geräusche nicht grundsätzlich schlecht sind für den Schlaf. Richtig eingesetzt können bestimmte Töne den Schlaf sogar unterstützen. 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
1: Es ist Zeit für unsere Kinoempfehlungen der Woche. Vorhang auf, Licht aus, Film ab. Die Odyssee, das berühmte Epos von Odysseus, erzählt von seiner langen und gefährlichen Heimreise nach dem Trojanischen Krieg. Auf seiner Reise muss er zahlreiche Abenteuer bestehen und sich gegen Götter, Monster und Versuchungen behaupten. Freitag 17.40 Uhr und 20 Uhr, Samstag 15 Uhr, 17.40 Uhr und 20 Uhr und Sonntag 15.45 Uhr, 17.10 Uhr und 19.30 Uhr im Cineplex Mattersburg. Supergirl, die Superheldin, stellt sich einer neuen Bedrohung und kämpft mit ihren außergewöhnlichen Kräften für das Gute. Action und Fantasy stehen dabei im Mittelpunkt. Zu sehen Samstag 18.20 Uhr im Cineplex Mattersburg. Der Super Mario Galaxy Film. Mario erlebt ein neues Abenteuer im Weltall und muss gemeinsam mit seinen Freunden zahlreiche Herausforderungen meistern. Ein Animationsspaß für die ganze Familie. Zu sehen Samstag 15.30 Uhr und Sonntag 15.30 Uhr im Cineplex Mattersburg. Vaiana bricht erneut zu einer spannenden Reise über den Ozean auf. Mit viel Musik, Humor und Abenteuer ist der Film ideal für Groß und Klein. Zu sehen Freitag 18 Uhr und 20.15 Uhr, Samstag 15 Uhr, 16.15 Uhr und 17.30 Uhr und 20.15 Uhr, Sonntag 15.15 Uhr, 18 Uhr und 19.55 Uhr im Cineplex Mattersburg. Minions und Monster. Die Minions sorgen gemeinsam mit einem ungewöhnlichen Monster für jede Menge Chaos und witzige Situationen. Zu sehen 17.30 Uhr und 19.45 Uhr, Samstag 15.15 Uhr und 18.30 Uhr und 19.45 Uhr sowie Sonntag 15 Uhr und 17.45 Uhr im Cineplex Mattersburg. Backrooms, Everything Must Go. Ein düsterer Horrorfilm über ein geheimnisvolles Labyrinth, aus dem es scheinbar keinen Ausweg gibt. Spannung und Mystery stehen hier im Vordergrund. Zu sehen Freitag 21 Uhr und Samstag 20.45 Uhr im Cineplex Mattersburg. Obsession, du sollst mich lieben. Eine obsessive Liebe entwickelt sich zu einem gefährlichen Albtraum. Der Horrorfilm setzt auf psychologische Spannung und düstere Atmosphäre. Zu sehen am Freitag 20.45 Uhr, Samstag 21 Uhr und Sonntag 17.30 Uhr im Cineplex Mattersburg. Scary Movie, die Kultkomödie, parodiert bekannte Horrorfilme und sorgt mit skurrilem Humor für viele Lacher. Zu sehen heute 18.30 Uhr und Samstag 17.50 Uhr im Cineplex Mattersburg. Glen Kill, ein Schafskrimi. In dieser ungewöhnlichen Krimikomödie versuchen Schafe, den Mord an ihrem Schäfer aufzuklären. Humor und Spannung treffen auf eine außergewöhnliche Geschichte. Zu sehen Sonntag 15.20 Uhr im Cineplex Mattersburg.

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3: Der Tag hat gestartet mit trockenen und sonnigen Abschnitten sowie auch mit regenden Abschnitten. Kasnije se razvijati sve više pljuskova i grmljavinska nevremena. Najzraženije se očekuje tijekom poslijepodneva i večeri. Örtlich können die Gewitter heftig ausfallen und sogar Hagel und Sturmböen sowie kräftigen Regen bringen. Zwischendurch bleibt es aber immer wieder trocken. Buhaće umjereni južni vjetar, a temperature će se kretati između 28 i 34 stupnjeva. Die Tagestemperaturen betragen zwischen 28 und 34 Grad.
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3: Es ist 17 Uhr und wir starten gemeinsam in die letzte Runde von Weekend auf Radio Mora. Bevor wir in den Nachmittag verabschieden, haben wir einiges für Sie vorbereitet. Das Wochenende wartet schon und vielleicht haben Sie bereits Pläne, vielleicht suchen Sie aber auch noch nach einer guten Idee für die kommenden Tage. 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Danach haben wir ein Schmankerl für alle Kinofans gegen 17.30. Schauen wir nämlich gemeinsam auf die aktuellen Filmhighlights und verraten Ihnen, welche Filme sich derzeit wirklich lohnen. Und bevor wir Sie endgültig ins Wochenende verabschieden, wartet zum Abschluss natürlich noch unser Kommentar der Woche. 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
1: Nur Minuten trennen uns von unserem Beginn des Wochenende und von ganz, ganz vielen Aktivitäten für Sie dieses Wochenende. Wenn Sie sich nicht entscheiden können, was Sie machen, wir helfen Ihnen. Hier sind unsere Veranstaltungstipps.
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3: Noch bis 19. Juli lädt das Kammermusikfestival Lockenhaus zu hochkarätigen Konzerten. Auf dem Programm stehen unter anderem am 16. Juli das Konzert In Wave um 11.15 Uhr sowie ein Abendkonzert um 20 Uhr. Den festlichen Abschluss bildet das Konzert am 19. Juli um 19.30 Uhr mit internationalen Künstlerinnen und Künstlern wie Annalena Elbert, Ian Bostreet, In Mo Young, Nicolas Alstedt und Alexander Longwish. Weitere Informationen gibt es beim Kammermusikfestival Lockenhaus. Još do nedjelje 19. julija možete posjetiti festival komorne glazbe u Livki, kako na dvorcu, tako i u Farskoj crikvi. Više informacija i termine koncerata potražite na kammermusikfestival.com. Am Samstag von 8.30 Uhr bis 12 Uhr lädt der Bauernmarkt am Hauptplatz in Stob zum Genießen und Einkaufen ein. Direktvermarkter aus der Region bieten frische saisonale Produkte, Obst und Gemüse sowie viele regionale Spezialitäten an. Für Speis und Trank sorgen die Fleischerei Berger und die Stober Vereine. Iz Štume vas ove subote od 8.30 do 12 pozivaju na još jedan seljački sajam na glavnom trgu u Štumi. Am Samstag, am 19. Juli, veranstaltet der Bierschutzverein Unterrabnitz ab 13 Uhr seine dritte Bierolympiade am Sportplatz Unterrabnitz. Ab 15.30 Uhr messen sich Teams in Disziplinen wie Bierpong, Darts, Bierdeckelflip, Stoppelwerfen und Nageln. Für Speis und Trank ist während der gesamten Veranstaltung bestens gesorgt. Das See-Event Festa Brasil bringt brasilianisches Lebensgefühl direkt an den Sonnensee in Ritzing, und zwar diesen Samstag ab 14 Uhr. Die Gäste erwartet ein musikalischer Mix aus Samba, Bossa Nova, Jazz und Disco Brasil sowie House und Afro Sounds. Mit chilligen Vibes, mitreißenden Beats und brasilianischem Flair lädt Festa Brasil zum Verweilen, Tanzen und Genießen bis in den Sonnenuntergang ein. Der Eintritt ist frei. Am Sonntag, am 19. Juli, lädt das Café-Restaurant Vaya in Lackenbach ab 10.30 Uhr zum gemütlichen Frühshoppen mit der Musikgruppe Blechherzen ein. Freuen Sie sich auf stimmungsvolle Blasmusik, gemütliche Atmosphäre und beste Unterhaltung. Das Team des Café-Restaurants Vaya freut sich auf viele Besucherinnen und Besucher. Am Sonntag, dem 19. Juli, lädt die Gobersdorfer Braumannschaft ab 10 Uhr zum Bierfest Bier im Park in den Kaiserpark Gobersdorf ein. Neben dem beliebten Gobersdorfer Burschenbier warten weitere Erfrischungen, Grillspezialitäten und eine Hüpfburg für die kleinen Gäste. Für die passende Frühschoppenstimmung sorgt die Originalwerkskapelle.

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1: Vom Aussehen bis zum perfekten Schlaf. Der Trend Maxing verspricht, das eigene Leben in allen Bereichen zu optimieren. Was zunächst wie ein harmloser Social-Media-Trend wirkt, hat allerdings einen problematischen Ursprung. Unter Looks-Maxing tauschen sich vor allem junge Männer darüber aus, wie sie ihr Aussehen verbessern können. Teilweise mit extremen und fragwürdigen Methoden. Mittlerweile hat sich der Begriff aber ausgeweitet. Sleep-Maxing für besseren Schlaf, Book-Maxing für mehr Lesen oder Potassium-Maxing für eine optimierte Ernährung. Der Grundgedanke dahinter ist immer gleich. Das eigene Leben soll messbar besser werden. Gerade in Zeiten von Krisen und Unsicherheiten suchen viele Menschen nach Bereichen, die sie selbst kontrollieren können. Etwa Fitness, Ernährung oder Gesundheit. Auch Unternehmen nutzen diesen Trend und verkaufen passende Produkte rund um die persönliche Selbstoptimierung. Der Ursprung des Begriffs liegt allerdings in der sogenannten Looks-Maxing-Szene, die stark mit der frauenfeindlichen Incel-Community verbunden ist. Kritiker warnen deshalb davor, diese Sprache unkritisch zu übernehmen. Ob der Trend langfristig bleibt, ist offen, denn viele Internetphänomene könnten auch Maxing schon bald wieder verschwinden.

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1: Na, mal wieder Lust auf einen Kinoabend. Schauen wir mal gemeinsam, was es denn gerade in den Kinos spielt. Hier kommen unsere Kinoempfehlungen der Woche. Die Odyssey. Das berühmte Epos von Odysseus erzählt von seiner langen und gefährlichen Heimreise nach dem Trojanischen Krieg. Auf seiner Reise muss er zahlreiche Abenteuer bestehen und sich gegen Götter, Monster und Versuchungen behaupten. Zu sehen im Cineplex Mattersburg, Freitag 17.40 Uhr, 20 Uhr, Samstag 15 Uhr, 17.40 Uhr und 20 Uhr und am Sonntag um 15.45 Uhr, 17.10 Uhr und 19.30 Uhr. Supergirl. Die Superheldin stellt sich einer neuen Bedrohung und kämpft mit ihrer außergewöhnlichen Kraft für das Gute. Action und Fantasy stehen dabei im Mittelpunkt. Zu sehen Samstag 18.20 Uhr im Cineplex Mattersburg. Der Super Mario Galaxy Film. Mario erlebt ein neues Abenteuer im Weltall und muss gemeinsam mit seinen Freunden zahlreiche Herausforderungen meistern. Ein Animationsspaß für die ganze Familie. Zu sehen Samstag 15.30 Uhr und Sonntag 15.30 Uhr im

Cineplex Mattersburg. Vajana. Vajana bricht erneut zu einer spannenden Reise über den Ozean auf. Mit viel Musik, Humor und Abenteuer ist die Live-Action-Version des Disney-Films ideal für Groß und Klein. Zu sehen Freitag 18 Uhr und 20.50 Uhr, Samstag 15 Uhr und 16.15 Uhr, 17.30 und 20.15 Uhr und Sonntag 15.15 Uhr, 18 Uhr und 19.45 Uhr im Cineplex Mattersburg. Minions and Monster. Die Minions sorgen gemeinsam mit einem ungewöhnlichen Monster für jede Menge Chaos und witzige Situationen. Zu sehen Freitag 17.30 Uhr und 19.45 Uhr, Samstag 15.15 Uhr, 18.30 Uhr und 19.45 Uhr, Sonntag 15 Uhr und 17.45 Uhr im Cineplex Mattersburg. Backrooms, Everything Must Go. Ein düsterer Horrorfilm über ein geheimnisvolles Labyrinth, aus dem es scheinbar keinen Ausweg gibt. Spannung und Mystery stehen hier im Vordergrund. Zu sehen Freitag 21 Uhr und Samstag 20.45 Uhr im Cineplex Mattersburg. Obsession, du sollst mich lieben. Eine obsessive Liebe entwickelt sich zu einem gefährlichen Albtraum. Der Horrorfilm setzt auf psychologische Spannung und düstere Atmosphäre. Zu sehen Freitag 20.45 Uhr, Samstag 21 Uhr und Sonntag 17.30 Uhr im Cineplex Mattersburg. Scary Movie. Die Kultkomödie parodiert bekannte Horrorfilme und sorgt mit skurrilem Humor für viele Lacher. Zu sehen Freitag 18.30 Uhr und Samstag 17.50 Uhr im Cineplex Mattersburg. Glenn Kill, ein Schafskrimi. In dieser ungewöhnlichen Krimikomödie versuchen Schafe, den Mord an ihrem Schäfer aufzuklären. Humor und Spannung treffen auf eine außergewöhnliche Geschichte. Zu sehen Sonntag 15.20 Uhr im Cineplex Mattersburg.

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1: Es ist Zeit für unseren Kommentar der Woche. Danas je komentar od tjedna govor o suši. 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Istina je da je mijenjanje klime fakat, a ne samo kratkoračan hipac. Im heutigen Kommentar der Woche schreibt Viktoria Rosenberger von den Bezirksblättern Oberpullendorf über die Notwendigkeit eines Umdenkens. Denn der Klimawandel ist jeden Tag aufs Neue sichtbar und besonders am Wassermangel für alle spürbar. Den Text aus den aktuellen Bezirksblättern liest Joschko Vlasic. Es folgt der Kommentar der Woche.
2: Die Trockenheit fordert Umdenken. Die Trockenheit ist längst kein kurzfristiges Wetterphänomen mehr, sondern eine Herausforderung, die immer mehr Bereiche unseres Lebens betrifft. Die Auswirkungen sind in der Natur sichtbar. Wildtiere suchen neue Wege zu Wasserstellen. Böden trocknen aus. Pflanzen geraten unter Stress. Und auch für Landwirtschaft und Weinbau verändern sich die Bedingungen. Die Frage ist nicht mehr, ob sich etwas verändert, sondern wie wir damit umgehen. Anpassung wird künftig eine noch größere Rolle spielen. Dazu gehört, Pflanzen zu wählen, die besser mit wärmeren und trockeneren Bedingungen zurechtkommen, aber auch unsere Böden bewusster zu bewirtschaften und ihre Fähigkeit zu stärken, Wasser zu speichern. Auch wenn wir die Folgen des Klimawandels nicht mehr vollständig aufhalten können, braucht es neben der Anpassung im Kleinen auch klare Maßnahmen im Großen. Strengere Vorgaben und Kontrollen für jene Sektoren, die den größten Anteil an den Treibhausgasemissionen verursachen, sind notwendig, damit die Belastungen für Mensch, Tier und Natur nicht weiter zunehmen.

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1: Und damit geht eine weitere Ausgabe von Weekend auf Radio Mora zu Ende. Vielen Dank, dass Sie uns diesen Freitagnachmittag wieder begleitet haben. Hvala što ste bili uz nas i slušali naš program. Am Montagmorgen hören wir uns wieder bei Memo mit aktuellen Themen, guter Musik und einem energiegeladenen Start in die Woche. Ich bin Daniel Fürkert, das war Weekend live aus dem Studio von Radio Mora. 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

Nein, bei Rumble am Mikrofon gehört Fluch. Es gibt wieder viele neue Platten und auf Sounds of Subterranea sind einige neue Platten erschienen. Unter anderem eine von einer Band namens Bad Dreams aus Australien. Die Band gibt es schon seit dem Jahr 2012 und sie spielen Garage Rock. In den Liner Notes steht auch Pub Rock. Der Titel des Albums ist Ultra Dundee, der Titel des Tracks, den ich ausgesucht habe, Kangaroo Skull.

Die Platte auf Sounds oder alle Platten auf Sounds of Subterranea haben wie immer eine außergewöhnliche Verpackung. Aus Australien kommt auch Dennis Tech, X-Radio Birdman. Ein neues Album gibt's auf Wild Honey Records mit dem Titel The Beat. Das sind bisher unveröffentlichte Aufnahmen drauf auf diesem Album. Forgiveness.

Auch von den schwedischen Garage-Rockern The Sewer Grooves gibt's wieder etwas Neues. Jetzt nach 15 Jahren ein neues Album auf Ghost Highway gemeinsam mit Chabuta Records. Das Album heißt The Echoing Sessions, Spanish Tears.

Auf Chabuta Records ist eine Doppel-7-Inch erschienen. In der Serie Double Feature ist das bereits die Volume 6. Auf der ersten Single sind The Outlets und auf der zweiten Single die Band The Things. Diese Kalifornier kommen mit dem Titel Tree Prison.

In der letzten Sendung habe ich ja schon eine Nummer gespielt von der deutschen Band Schneckenkönig, eine interessante Band. Das ist ihr zweites Album, das jetzt ebenfalls auf Sounds of Subterranea erschienen ist, mit dem Titel All Right, Liar.

Außergewöhnlicher Sound kommt so wie immer von Voodoo Rhythm Records, dieses Mal mit einem Italiener, Spooky Man, ein Gitarrenbauer, Klangforscher und Soundtüftler, und der ist mit seiner Band unterwegs. Spooky Man, das Album heißt The Spookalicious Space Sound of Spooky Man and His Acousmatic Orchestra. Hier kommt der Titel No Peace. Eine Version von Willie Dixon Song, Spoonful.

Die nächste Band, oder sollte ich lieber sagen, das nächste Projekt kommt aus Frankreich mit Quintana Dead Blues Experience. Dahinter versteckt sich eben das Projekt von Piero Quintana. Ein neues selbstveröffentlichtes Album gibt's, das heißt Ashes, It's Nothing.

Von den Berlinern Sugar gibt's ihr drittes Album auf Alien Snatch Records. Der Sound fällt wohl unter das Genre Punk Rock'n'Roll. Reaper.

Auf Coolcat Records gibt's eine neue Platte der Band The Monogroove. So neu ist das allerdings nicht. Es sind nur 3 Titel aktuell. 20 Tracks sind insgesamt drauf. Die meisten sind vorher unveröffentlichte Songs bzw. Demos. Aus diesem Album Anthology Autopilot.

Eine Art Anthology ist auch das neue Album der Cyanide Pills. Ist ein Doppelalbum und herausgekommen auf Damage Goods Records mit dem Titel Singled Out. Also da sind alle Singles drauf, die diese Band jemals veröffentlicht hat. Black Lightning.

Ganz anders klingt ursprünglicher Punkrock, allerdings neu aufgenommen von der Band The Small Speak, einer japanischen Punkrock-Band, die sich anlehnt an frühe trashigen Punkrock-Sounds. Das neue Album ist auf Sounds of Subterranea erschienen und heißt This Record Kills All Trend Scums. Dem ist nichts hinzuzufügen. Under the Wire.

von der Bostoner Band The Amplifier Heads kommt auch wieder etwas Neues, und zwar eine digitale Veröffentlichung mit dem Titel Super 8, daraus Rock'n'Roll Riot.

Gerrit Spankrock kommt auch aus Kanada, aus Montreal mit der Band Taxi Girls. Die Band gibt es seit dem Jahr 2022. Das Album, das jetzt herauskommt, nennt sich Static und wird in Kanada auf Stomp Records veröffentlicht und in Europa auf Wild Honey Records. Auto Hysterics.

Schräger Sound kommt aus Rotterdam. Die Band heißt JC Thomas and the Missing Sleepers. Das gleichnamige Album ist auf Slovenly Records erschienen. Seeing Black.

Die nächste Band kommt aus Schweden und auf Beluga Records gibt's ihr Album First Impression Number 2. Das ist ihr erstes Album auf Beluga Records, aber insgesamt schon ihre 8. Veröffentlichung. Die Band The True Lies About the Picture.

Das war Rumble am Mikrofon, Gerhard Fluch. Wir hören uns wieder am kommenden Montag von 21 Uhr bis 22 Uhr. Bis dahin alles Gute und zum Schluss noch King Salami and the Cumberland 3 mit The Pulpo Dance.

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Schönen guten Abend hier live auf Radio Froh zur Transmission Club Night, die Transmission Radio Show live on air an diesem sehr, sehr heißen, aber trotzdem wunderschönen Samstagabend. Ja, zu Beginn war das jetzt Giuseppe Ottaviani mit One Day und das war die Vorlage zu unserem Transmission Radio Show Anthem, beziehungsweise zu unserem Intro. Und jetzt starten wir gemütlich rein heute die Nacht mit Paul Kalkbrenner. Heute packen wir mal ruhig die Tanzschuhe aus, beginnen den Abend und die Nacht gemütlich. Es wird aber heute noch richtig hart und wild, bevor wir dann es wieder ruhig ausklingen lassen. Das Gezabel Deluxe, Paul Kalkbrenner.

Ja, das ist auch Paul Kalkbrenner nochmal mit Bright Roller. Zuerst gab es dann eben Alexa, Forgive Me. Davor war die Nummer Klangkarussell mit Eistee aus der Dose. Ich hoffe für alle, er ist kalt. Und nach dieser Paul Kalkbrenner Nummer kommen zwei Tomcraft Nummern, der leider schon viel zu früh von uns gegangen ist, mit Keep Your Eyes from the Sun und dann featuring Xavier Naidoo mit People Like Them. Ihr hört die Transmission Club Night live on air hier bei Radio Froh. Und wir gehen mit euch durch die Nacht.

Ihr hört die Transmission Club Night. Die Transmission Radio Show live on air. Das ist Monika Kruse mit Pig and Dan. So good. Im Originalmix. Danach gibt es noch eine gemütliche Techno-Nummer. Und dann switchen wir schon langsam um. Danach ist Goa angesagt. Danach gibt es Goa Trance für euch. 1, 2, 3, 4, 4 Nummern Psytrance am Goa. Und danach steigen wir nochmal um auf Drum & Bass. Und jetzt genießen wir noch die letzten paar Minuten von der ersten Stunde. Bis 2 Uhr früh sind wir hier. Und wir steigen uns schön langsam

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Ja. Das klingt jetzt schon mehr nach Goa Trance. Aber die Nummer vorher, das war East of Eden. Habe ich gestern Abend noch gefunden. Ist auf der Goa Culture Volume 16 war die drauf. Und das ist jetzt Eclipse and Sand Mechanics mit Flashback. Und Leo, wenn du zuhörst, ich wünsche dir viel Spaß. Ich hoffe, du sitzt gut im Zug und es ist angenehm kühl. Hier im Studio ist sehr warm, aber ich habe mir schon beide Ventilatoren gerichtet, dass zumindest irgendwo ein Lüftchen geht. Und für alle anderen Zuhörer, ich wünsche euch, dass ihr irgendwo seid, etwas Kühles zu trinken genießen könnt. Oder zumindest

Ihr hört die Transmission Club Night live on air hier bei Radio Froh. Das sind jetzt die letzten Sekunden vom Memoirs Drum and Bass Sound hier bei der Transmission Club Night live on air. Ja, ich sitze für euch noch hier im Studio. Es ist warm wie in einem Backofen, aber das wird mehr Leuten heute so gehen und auch morgen wahrscheinlich. Ich will gar nicht jammern, denn wir steigern jetzt das Tempo und den Härtegrad, denn wir packen jetzt Hardstyle-Sound und Hardcore-Sound aus für die nächste, ja, ich sag mal Stunde wahrscheinlich. Wird sich ziemlich genau ausgehen wahrscheinlich wieder. Und dann die letzte Stunde bis um 2 Uhr früh gibt es dann noch Trance und Uplifting Trance. Und zum Schluss die letzten 15, 20 Minuten gibt es richtig schöne Ambient-Sounds zum Runterkommen, zum Entspannen, zum Genießen. Und ich hoffe, ihr genießt heute die Nacht. Und auch die Zuhörer bei Radio Mora, die vielleicht jetzt nicht direkt das Wochenende hören, wo es so heiß ist. Aber trotzdem, ihr hört die Sendung im Sommer. Apropos Sommer, jetzt geht es bei mir dann auf Sommerurlaub und zwar nach Hause. Also nach Hause ist gut gesagt, zu Hause. Wir verbringen den Sommerurlaub zu Hause und da wird das Sommerstudio bzw. mein Home-Studio jetzt dann aktiviert und dann werden die nächsten Sendungen alle von zu Hause aus produziert und aufgenommen. Vielleicht gibt es dann auch wieder den ein oder anderen DJ-Mix. Mal gucken, wie sich das alles dann zu Hause ausgeht. Auf jeden Fall werden wir trotzdem so abwechslungsreich bleiben. Drum and Bass, Goa, Techno, Tech House, House, Trance, Hardstyle, Hardcore. Ich versuche immer, dass ich jetzt dann in Zukunft alle Genres ein bisschen unterbringe. Natürlich gibt es ein paar Schwerpunkte. Und auch gewisse Künstler, die man öfters findet. Ja, aber das Sommerstudio oder beziehungsweise allgemein das Studio, das wird jetzt dann zu Hause fertig werden. Und dann gibt es auch wieder coole Sendungen. Ich werde dann auch versuchen, im Sommer wieder aktiver zu sein, was Social Media betrifft. Da wieder alles aktuell machen. Denn momentan, ja, muss leider das alles hinten bleiben. Weil momentan sehr viel um die Ohren ist. Aber bevor ich euch jetzt voll sulze, es ist jetzt Mitternacht und wir starten mit den harten Bässen rein in einen neuen Tag.